Komm her. Hör zu, mein Sohn. Meine Liebe zu dir, sie dauert fort, überdauert das Leben. Folg dir zu jedem Ort. Und du, such das Feuer, das die Zeit überspannt. Dann weicht die große Kälte und der Arktos ist verbrannt. Tabaluk.

der Schmerz ist ein heiliger Bote. Was du auch ertastest, hörst, siehst, schmeckst, riechst, fühlst, alles auf dieser Welt, alles ist der Vergänglichkeit unterstellt. Die Seele ist nicht gebunden an einen Ort. Nur in deiner Erinnerung lebt dein Vater fort. Gefesselt ist, wer sich gefesselt glaubt. Und frei ist, wer es sich selbst erlaubt.

Ja. Ich soll wieder helfen, eingreifen. Teufel auch ungern nur. Ich lass die Worte, die flatterhaften wirken. Die werden dann zur rechten Zeit gesagt. Selbst diesen Tabaluga hier bezirzen. Also, dann. Tabaluga, es gibt ein Feuer, das heißer ist als alle Drachenfeuer und älter gar als diese Welt. Denk an deines Vaters Worte.

0: Du warst immer nur diesem Willen und seelenlosen Geschöpf verfallen. Einer Puppe. Was ist mit deiner Liebe? Wo ist jetzt dein Feuer? Hilft dir noch dein Ring?
1: Ohne Lilly? Da. Nimm ihn.
0: Gibst du endlich auf?
1: Oh nein. Niemals. Lilly. Ich werde dich immer lieben. Ich liebe dich.
0: Was ist? Lilly?

Im Strom der Zeit ist alles gleich. 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Was du daraus machst, liegt allein an dir. Das Gute erkennst du nur, weil es auch Böses gibt. Und Stärke zeigt sich dann, wenn auch das Schwache siegt. Liebe ist unendlich, durchdauert Raum und Zeit. Der Hass ist wie ihr Bruder, seit aller Ewigkeit. Geliebt wirst du nur dort, wo du schwach sein darfst, ohne Spott dafür zu ernten. Finde diesen Ort,

Nur Tabaluga wusste, wie sein Vater wirklich war. Tyrion, der alte Drache, hatte heute wieder einen seiner gutmütigen Tage. So ließ Tabaluga die morgendliche Lektion über sich ergehen, ohne auch nur einen Augenblick lang zuzuhören. Und ich sage dir, mein Sohn, wer erwachsen werden will, der muss auch vernünftig werden. Nun ging das schon wieder los. Das alles konnte der kleine Drache schon im Schlaf wiederholen. Im Übrigen war es viel lustiger, mit dem Feuerstrahl Löcher in den Morgennebel zu brennen.

willst mir also nicht zuhören?« sagte Tyrion streng. »Dann wird es Zeit, dass du auf die Reise gehst, so wie es bei uns Drachen seit jeher Brauch ist. Mach dich auf und suche die Vernunft. Du wirst sie nicht leicht erkennen, denn sie erscheint in tausend Formen. Aber verlass dich auf die Kraft, die alles bewegt, die Fantasie. Sie wird dich führen und beschützen.«

Was hatte Tyrion gesagt? Verlass dich auf die Kraft, die alles bewegt? Tabaluga hatte diese sonderbare Kraft, die sein Vater Fantasie nannte, schon lange in sich gespürt. Nichts hielt ihn mehr. Mit aller Kraft, die in ihm war, erhob sich Tabaluga in die Lüfte. Schneller und schneller wurde der Flug des Drachenkindes und Tyrions Ermahnungen waren bald vergessen. Voller Übermut und Fröhlichkeit ließ Tabaluga die Erde immer weiter hinter sich.

0: Längst hatte er hoch oben die helle Scheibe entdeckt, die ihn so freundlich anlächelte. Sie wurde immer größer und irgendetwas an ihr zog den kleinen Drachen unwiderstehlich an. Schließlich landete er mit einem gewaltigen Rums. Um ihn herum glitzerte der Staub, den er aufgewirbelt hatte, in unzähligen Farben. Und in seinem Kopf fühlte er ein dumpfes Kreisen. Noch nie hatte er so viele bunte Sterne gesehen. Wer stört mich in meiner Ruhe? Die verschlafene Stimme kam von überall zugleich. Ich bin Tabaluga, der Sohn von Tyrion, antwortete der Drache ängstlich, und ich bin auf der Reise, um vernünftig und erwachsen zu werden.
1: Dann bist du bei mir gerade richtig.
0: Zum Glück klang die Stimme jetzt etwas freundlicher. Tabaluga vergaß seine Ängstlichkeit und fragte neugierig: Wieso? Wer bist du denn? Und was tust du hier oben? Die Stimme wurde jetzt sehr würdevoll.
1: Ich bin der Mond. Und ich mache die Zeit.

0: Gebannt hatte Tabaluga dem Mond zugehört. Wie viel Zeit würde ihm wohl bleiben? Und er rief ihm zu, leider muss ich jetzt gleich wieder fort.
1: Ja, ja, du wirst noch viel Zeit brauchen, um mich wirklich zu verstehen.
0: Der Mond blickte dem ungeduldigen Drachenkind hinterher, das so schnell es nur konnte, zur Erde zurückflog. Die Bäume am Waldrand bogen erschrocken die Köpfe zur Seite, als Tabaluga mit leuchtendem Feuerstrahl neben ihnen landete. Kein Feuer! Bitte kein Feuer! Aus einem kleinen braunen Haufen zwischen Wald und Feld hörte der junge Drache die verzweifelten Stimmen vieler kleiner Tierchen, die aufgeregt umherkrabbelten. Wir holen unsere Königin, aber bitte kein Feuer! Ein Wesen mit zwei winzigen Flügeln trat aus einem der vielen Löcher des Haufens hervor und fragte nervös, wer bist du? Was willst du von mir? Hab keine Zeit, viel zu tun, viel zu tun! Ich bin der Drache Tabaluga und soll vernünftig werden. Was du hier siehst, ist das Vernünftigste, das es gibt. Die Königin sprach mit stolz geschwellter Brust. Wir sind Ameisen und was für dich nur ein brauner Haufen ist, ist unser Staat. Bei uns ist alles in bester Ordnung, aber dafür müssen wir sehr hart arbeiten.
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4: Stell dir vor, du wirst geboren, irgendwo frei wie der Wind. Wird dein Leben nicht verloren, noch bevor es recht beginnt.

0: Die Königin war wieder in einem der Eingänge zu ihrem Staat verschwunden. Ihre Worte hatten dem jungen Drachen manches Rätsel aufgegeben. Und so folgte er nachdenklich einer Ameisenkolonne, die unbeirrbar ihr Ziel verfolgte. Die Spur endete unter einem großen Baum, der frei auf einer blühenden Wiese stand. Tabaluga war müde geworden und legte sich in das weiche Gras. Aber kaum waren ihm die Augen zugefallen, da erwachte er fröstelnd aus den ersten Träumen. Die Sonne war verschwunden und es war kühl geworden. Verschlafen blickte er zum Himmel und erschrak. Zwei große Augen schauten ihn fragend an. Eine riesige Gestalt, deren Rücken die Sonne verdeckte, beugte sich zu ihm herab. »Willst du vor mir fliehen wie die Menschen? Angst ist nicht gut, Angst macht einsam. Ich bin der Riese Grykulos, und wer bist du?«
1: »Ich bin Tabaluga.« Der Drache war jetzt wieder hellwach.
0: Grykulos setzte sich zu ihm.
1: »Und du kennst die Menschen?« fragte Tabaluga.
0: »Wie sollte ich sie kennen? Sie verstecken sich vor uns ebenso wie vor euch, denn sie haben Angst. Aber Angst macht keine Freunde.«
1: Der Riese sah Tabalugas enttäuschtes Gesicht.
0: »Alles, was ich dir von den Menschen erzählen kann, kenne ich aus einem Lied, das mir mein Vater oft sang.«

Nur Tabaluga wusste, wie sein Vater wirklich war. Tyrion, der alte Drache, hatte heute wieder einen seiner gutmütigen Tage. So ließ Tabaluga die morgendliche Lektion über sich ergehen, ohne auch nur einen Augenblick lang zuzuhören. Und ich sage dir, mein Sohn, wer erwachsen werden will, der muss auch vernünftig werden. Nun ging das schon wieder los. Das alles konnte der kleine Drache schon im Schlaf wiederholen. Im Übrigen war es viel lustiger, mit dem Feuerstrahl Löcher in den Morgennebel zu brennen.

0: willst mir also nicht zuhören?« sagte Tyrion streng. »Dann wird es Zeit, dass du auf die Reise gehst, so wie es bei uns Drachen seit jeher Brauch ist. Mach dich auf und suche die Vernunft. Du wirst sie nicht leicht erkennen, denn sie erscheint in tausend Formen, aber verlass dich auf die Kraft, die alles bewegt.«
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0: zögerst du?
1: Ich weiß es nicht.
0: Ich kenne ein ganz tolles Mädchen. Sie hebt sich von allen ab.

0: Vajana, du kamst so weit. 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

0: Lasst es euch schmecken, Jungs. Geht auf Kosten des Hauses.
1: Ich muss schon sagen, ihr seid wirklich großzügig. Doktor, in diesen Getränken sind Drogen. Das schmeckt verdammt nicht schlecht, dieses Zeug, was? Ganz prima, Ladies. Ganz toll. Doktor, reißen Sie sich zusammen.

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0: unsere Schuld. 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
1: Danke, danke. Aber es war nicht immer Champagner und Kaviar. Es gab für mich auch Widerwärtigkeit. Dank dieses miesen, zweitklassigen Detektivs. Dieser Maus aus der Baker Street. Jahrelang hat sich diese unausstehliche Nervensäge immer wieder in meine Pläne eingemischt. Ich hatte nicht einen Moment Ruhe zum Nachdenken. Aber das ist jetzt Vergangenheit. Diesmal wird sich nichts, nicht einmal Basil, mir in den Weg stellen. Alle werden sich vor mir verbeugen.

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1: Im Studio Colin Mock. Neue Schulden und Ausgaben von mehr als 550 Milliarden Euro. So sieht der Bundeshaushalt für das kommende Jahr aus. Finanzminister Klingbeil will den Etat heute offiziell vorstellen. Immerhin ein paar Einsparziele sind erreicht worden. Zu den neuen Schulden im Umfang von fast 200 Milliarden sagte Klingbeil in der ARD.
2: Dass wir Schulden machen, hat damit zu tun, dass wir unsere Bundeswehr aufrüsten, dass wir modernisieren. Ich meine, man kann sich gegenüber Putin nicht mit der schwarzen Null verteidigen. Wir wollen, dass unser Land 20 Jahre lang wenig Ausgaben in Rüstung aufholt. Und das tun wir und dafür nehmen wir Geld in die Hand. Und das ist okay.
1: Der Handelsverband will, dass Geschäfte auch am Sonntag generell aufhaben dürfen. Hintergrund: Die Bundesregierung hat angekündigt, die Öffnungszeiten für Konditoreien und Bäckereien verlängern zu wollen. Mehr von Holger Dick.
3: Auf diesen Zug will nun der gesamte Handel aufspringen. Der Hauptgeschäftsführer des Einzelhandelsverbands Gent sagte der Bild-Zeitung, die Öffnung an Sonntagen mache auch die Innenstädte attraktiv und lebendig. Vom Berliner Handelsverband heißt es, wer sonntags ein Hemd verkauft, macht sich strafbar. Mit Blick auf den Onlinehandel sei das von vorgestern. Es müsse im Ermessen der Kaufleute und Kunden liegen, wann Läden offen sein sollten.
1: Rund 1,5 Millionen Menschen sind beim CSD in Köln für die Rechte von queeren Menschen auf die Straße gegangen. Das haben die Veranstalter mitgeteilt. Allein bei der bunten Parade zum Christopher Street Day nahmen 100 Wagen und 60.000 Menschen teil. Der CSD in Köln gehört zu den größten in Europa. Norwegen steht das erste Mal in der Geschichte im WM-Viertelfinale. Gegen Rekordweltmeister Brasilien hat sich das Team dank eines späten Doppelpacks von Superstar Erling Haaland mit 2:1 durchgesetzt. Auch England ist weiter, nach einem packenden Schlagabtausch gegen Co-Gastgeber Mexiko. Endstand 3:2.

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2: Im Studio Colin Mock. Die Fußball-WM steht vor einem handfesten Skandal. US-Präsident Trump soll FIFA-Boss Infantino überredet haben, die Rotsperre für den bisher erfolgreichsten US-Stürmer Balogun aufzuheben. Mehr von Tim Britztrup.
3: Balogun hatte im 16-Viertelfinale rot gesehen, nachdem er seinem Gegenspieler aus Versehen auf den Knöchel getreten war. Eine durchaus harte Entscheidung, die nach den Regeln trotzdem Einspielsperre bedeutet. Jetzt darf der Drei-Tore-Mann aber gegen Belgien im Achtelfinale mitmischen. Der belgische Verband sieht darin einen klaren Verstoß gegen die FIFA-Regeln und will dagegen vorgehen. Belgiens Trainer Garcia spricht von einem April-Scherz.
2: Außerdem stehen bei der WM die nächsten Viertelfinalisten fest. England hat Mitgastgeber Mexiko mit 3:2 besiegt. Und Norwegen beendet mit einem 2:1-Sieg die Titelträume Brasiliens. Beide Treffer erzielte Superstar Haaland. Der Handelsverband will, dass Geschäfte auch am Sonntag generell aufhaben dürfen. Hintergrund: Die Bundesregierung hat angekündigt, die Öffnungszeiten für Konditoreien und Bäckereien verlängern zu wollen. Mehr von Holger Dick.
4: Auf diesen Zug will nun der gesamte Handel aufspringen. Der Hauptgeschäftsführer des Einzelhandelsverbands Gent sagte der Bild-Zeitung, die Öffnung an Sonntagen mache auch die Innenstädte attraktiv und lebendig. Vom Berliner Handelsverband heißt es, wer sonntags ein Hemd verkauft, macht sich strafbar. Mit Blick auf den Onlinehandel sei das von vorgestern. Es müsse im Ermessen der Kaufleute und Kunden liegen, wann Läden offen sein sollten.
2: Ausgaben von 555 Milliarden Euro, mehr als 200 Milliarden neue Schulden. So plant die Bundesregierung offenbar in Sachen Finanzen für das nächste Jahr. Heute soll der Haushalt beschlossen und offiziell vorgestellt werden. Die Gesundheitsreform wird offenbar etwas entschärft. Wie die Frankfurter Allgemeine berichtet, will Gesundheitsministerin Wagen bisher kostenfrei mitversicherte Familienmitglieder weniger stark zur Kasse bitten. Änderungen gibt es auch bei der Zuzahlung für Medikamente und Krankenhausaufenthalte.

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1: Im Studio Colin Mock. Die Fußball-WM steht vor einem handfesten Skandal. US-Präsident Trump soll FIFA-Boss Infantino überredet haben, die Rotsperre für den bisher erfolgreichsten US-Stürmer Balogun aufzuheben. Mehr von Tim Britztrup.
2: Balogun hatte im 16-Viertelfinale rot gesehen, nachdem er seinem Gegenspieler aus Versehen auf den Knöchel getreten war. Eine durchaus harte Entscheidung, die nach den Regeln trotzdem ein Spiel Sperre bedeutet. Jetzt darf der Drei-Tore-Mann aber gegen Belgien im Achtelfinale mitmischen. Der belgische Verband sieht darin einen klaren Verstoß gegen die FIFA-Regeln und will dagegen vorgehen. Belgiens Trainer Garcia spricht von einem April-Scherz.
1: Abseits davon stehen bei der WM die nächsten Viertelfinalisten fest. England hat Mitgastgeber Mexiko mit 3:2 besiegt und Norwegen beendet mit einem 2:1-Sieg die Titelträume Brasiliens. Beide Treffer erzielte Superstar Haaland. Wie viel Geld wofür ausgeben? Heute will die Bundesregierung

0: Regierung den Haushalt fürs kommende Jahr beschließen. Schon vorab wurde bekannt, dass mehr als 200 Milliarden Euro neue Schulden geplant sind. Die genauen Pläne will Finanzminister Klingbeil heute auch noch vorstellen. Die Gesundheitsreform wird offenbar etwas entschärft. Wie die Frankfurter Allgemeine berichtet, will Gesundheitsministerin Wagen bisher kostenfrei mitversicherte Familienmitglieder weniger stark zur Kasse bitten. Änderungen gibt es auch bei der Zuzahlung für Medikamente und Krankenhausaufenthalte. Geschäfte sollen künftig generell auch sonntags öffnen dürfen. Das fordert der Handelsverband in der Bild. Es müsse im Ermessen der Kaufleute und Kunden liegen, wann Läden offen sein sollen. Hintergrund der Forderung: Die Bundesregierung will die Öffnungszeiten für Bäckereien an Sonntagen verlängern. Die dritte Etappe der Tour de France findet heute mehr oder weniger unter Ausschluss der Öffentlichkeit statt. Zuschauer sollen sich von der Rennstrecke durch Südfrankreich fernhalten. Grund dafür sind Waldbrände. In der Gegend herrscht seit Wochen Trockenheit. Diese Woche werden Temperaturen von um die 40 Grad erwartet.
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1: Im Studio Colin Mock. Bei der Fußball-WM sorgt eine umstrittene Entscheidung für Wirbel. US-Stürmer Balogun darf trotz seiner roten Karte im letzten Spiel im Achtelfinale gegen Belgien auflaufen. US-Präsident Trump soll seinen Kumpel, FIFA-Boss Infantino, angerufen und sich dafür eingesetzt haben. Bundestrainer-Wunschkandidat Klopp sagte bei Magenta TV:
2: Das ist eine rote Karte, so leid uns das tut, weil natürlich Balogun das nicht will. Das sagen die Regeln. So. Und das hier ist ganz einfach eine Tatsachenentscheidung. Das sind so lächerliche rote Karten in der Vergangenheit gegeben worden, wo alle nachher sagen, das war keine rote Karte. Und trotzdem bleiben sie bestehen, weil Tatsachenentscheidung. Und hier gehen wir ran. Wenn das wirklich Trump und Infantino miteinander ausgemacht haben, dann das ist verrückt.
1: Fußball gespielt wurde aber auch noch. Und wie? England hat sich in Unterzahl mit 3:2 gegen Mitgastgeber Mexiko durchgesetzt. Und Norwegen hat Brasilien durch einen Haaland-Doppelpack mit 2:1 aus dem Turnier gekegelt. Für die Brasilianer ist es das früheste WM-Aus seit 1990. Der Handelsverband will, dass Geschäfte auch am Sonntag generell aufhaben dürfen. Hintergrund: Die Bundesregierung hat angekündigt, die Öffnungszeiten für Konditoreien und Bäckereien verlängern zu wollen. Mehr von Holger Dick.
3: Auf diesen Zug will nun der gesamte Handel aufspringen. Der Hauptgeschäftsführer des Einzelhandelsverbands Gent sagte der Bild-Zeitung, die Öffnung an Sonntagen mache auch die Innenstädte attraktiv und lebendig. Vom Berliner Handelsverband heißt es, wer sonntags ein Hemd verkauft, macht sich strafbar. Mit Blick auf den Onlinehandel sei das von vorgestern. Es müsse im Ermessen der Kaufleute und Kunden liegen, wann Läden offen sein sollten.
1: Ausgaben von 555 Milliarden Euro, mehr als 200 Milliarden neue Schulden. So plant die Bundesregierung offenbar in Sachen Finanzen für das nächste Jahr. Heute soll der Haushalt beschlossen und offiziell vorgestellt werden.
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4: Mit KI-Support. Viele Wolken sind heute unterwegs und von der Nordsee her breitet sich Regen weiter aus. An der Küste kann es dazu auch mal Sturmböen geben. In der Südwesthälfte bleibt es dagegen oft sonnig und trocken. Insgesamt liegen die Höchstwerte bei 18 bis 32 Grad. Morgen im Norden weiter regnerisch, später eher einzelne Schauer, maximal 34 Grad.

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1: Im Studio Colin Mock. Bei der Fußball-WM sorgt eine umstrittene Entscheidung für Wirbel. US-Stürmer Balogun darf trotz seiner roten Karte im letzten Spiel im Achtelfinale gegen Belgien auflaufen. US-Präsident Trump soll seinen Kumpel, FIFA-Boss Infantino, angerufen und sich dafür eingesetzt haben. Bundestrainer-Wunschkandidat Klopp sagte bei Magenta TV:
2: Das ist eine rote Karte, so leid uns das tut, weil natürlich Balogun das nicht will, das sagen die Regeln. So, und das hier ist ganz einfach eine Tatsachenentscheidung. Das sind so lächerliche rote Karten in der Vergangenheit gegeben worden, wo alle nachher sagen, das war keine rote Karte. Und trotzdem bleiben sie bestehen, weil Tatsachenentscheidung. Und hier gehen wir ran, wenn das wirklich Trump und Infantino miteinander ausgemacht haben, dann das ist verrückt.
1: Wie viel Geld wofür ausgeben? Heute will die Bundesregierung den Haushalt fürs kommende Jahr beschließen. Schon vorab wurde bekannt, dass mehr als 200 Milliarden Euro neue Schulden geplant sind. Die genauen Pläne will Finanzminister Klingbeil heute auch noch vorstellen. Bundesgesundheitsministerin Wagen entschärft offenbar die Gesundheitsreform. Bisher kostenfrei mitversicherte Familienmitglieder sollen weniger stark zur Kasse gebeten werden, berichtet die Frankfurter Allgemeine. Mehr von Tim Britztrup.
3: Sie sollen jetzt nur noch 2,5% ihres beitragspflichtigen Haushaltseinkommens zahlen. Bisher waren 3,5% geplant. Eltern mit Kindern bis 11 sollen ganz von der Regelung ausgenommen werden. Auch die Zuzahlungen für Medikamente und Krankenhausaufenthalte sollen weniger stark ausfallen. Dafür soll der Bund mehr an die Krankenkassen überweisen. Geplant ist, dass das Gesetz noch in dieser Woche durch den Bundestag geht.
1: Der Handelsverband will, dass Geschäfte auch am Sonntag generell öffnen dürfen. Hauptgeschäftsführer Gent sagte der Bild, die Öffnung an Sonntagen mache auch die Innenstädte attraktiv und lebendig. Zuletzt hatte die Bundesregierung längere Sonntagsöffnungszeiten für Bäckereien angekündigt. Hunderte Feuerwehrleute kämpfen in Südfrankreich weiter gegen einen großen Waldbrand. Seit dem Wochenende haben die Flammen in den Pyrenäen eine Fläche von über 6000 Fußballfeldern zerstört. Die Behörden riefen etwa 10.000 Bewohner in kleineren Dörfern auf, sich in Sicherheit zu bringen.
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4: Mit KI-Support. Viele Wolken sind gerade unterwegs und von der Nordsee her kommt Regen auf, der sich weiter ausbreitet. In der Südwesthälfte bleibt es dagegen oft heiter bis sonnig und meistens trocken. Dazu liegen die Höchstwerte heute bei 18 bis 32 Grad. Morgen im Norden und Osten weiter grau mit Regen, der später nachlässt, maximal 34 Grad.

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1: Im Studio Holger Dilk. Bei der Fußball-WM sorgt eine umstrittene Entscheidung für Wirbel. US-Stürmer Balogun darf trotz seiner roten Karte im letzten Spiel im Achtelfinale gegen Belgien auflaufen. US-Präsident Trump soll seinen Kumpel FIFA-Boss Infantino angerufen und sich dafür eingesetzt haben. Bundestrainer-Wunschkandidat Klopp sagte bei Magenta TV:
2: Das ist eine rote Karte, so leid uns das tut, weil natürlich Balogun das nicht will. Das sagen die Regeln. So. Und das hier ist ganz einfach eine Tatsachenentscheidung. Das sind so lächerliche rote Karten in der Vergangenheit gegeben worden, wo alle nachher sagen, das war keine rote Karte. Und trotzdem bleiben sie bestehen, weil Tatsachenentscheidung. Und hier gehen wir ran. Wenn das wirklich Trump und Infantino miteinander ausgemacht haben, dann das ist verrückt.
1: Die Gesundheitsreform wird offenbar etwas entschärft. Wie die Frankfurter Allgemeine Zeitung berichtet, will Gesundheitsministerin Warken bisher kostenfrei mitversicherte Familienmitglieder weniger stark zur Kasse bitten. Änderungen gibt es auch bei der Zuzahlung von Medikamenten und Krankenhausaufenthalte. Die Krankschreibungspflicht ab dem ersten Tag sorgt weiter für heftige Kritik. Der CDU-Arbeitnehmerflügel hat Union und SPD dazu aufgerufen, die Pläne einzustampfen. Mehr von Tom Husse.
3: CDA-Chef Bäumler sagte dem Tagesspiegel, viele seien entsetzt über den Koalitionsbeschluss. Schwarz-Rot solle sich anderen Themen zuwenden, statt das Signal an die Menschen zu senden, dass sie ihnen misstraut. Bäumler verweist außerdem darauf, dass die Wartezimmer bei Hausärzten schon jetzt überfüllt sind. Er sieht keinen Grund für ein neues Gesetz. Arbeitgeber können Atteste auch schon jetzt früher verlangen.
1: Der Handelsverband will, dass Geschäfte am Sonntag generell aufhaben dürfen. Hauptgeschäftsführer Gent sagte der Bild-Zeitung, die Öffnung an Sonntagen mache auch die Innenstädte attraktiv und lebendig. Zuletzt hatte die Bundesregierung längere Sonntagsöffnungszeiten für Bäckereien angekündigt. Hunderte Feuerwehrleute kämpfen in Südfrankreich weiter gegen einen großen Waldbrand. Seit dem Wochenende haben die Flammen in den Pyrenäen eine Fläche von über 6000 Fußballfeldern zerstört. Die Behörden riefen etwa 10.000 Bewohner in kleineren Dörfern auf, sich in Sicherheit zu bringen.
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4: Mit KI-Support. Wolkig ist es heute Nachmittag vor allem im Norden und Osten und von der Küste her kommt auch Regen rein, der sich weiter ausbreitet. Sonst gibt's in der Südwesthälfte viel Sonne und es bleibt trocken. Dazu liegen die aktuellen Werte je nach Ecke zwischen 18 und 32 Grad. Morgen bleibt's im Norden und Osten erstmal regnerisch. Später wird das eher zu Schauern und lässt nach, maximal bis 34 Grad.

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0: Es war einmal ein altes Ehepaar, das weit weg in einem Dorf lebte. Dieses Ehepaar hatte eine pummelige, sehr wilde Katze namens Milo. Aber er war nicht das einzige Tier, das in diesem Haus lebte. In den Mauern lebte eine sehr große Mäusefamilie. Sie rannten auf der Suche nach Futter im Haus herum. Sie waren vorsichtig, um nicht von Milo erwischt zu werden.
1: Und fang!
2: Hab's gefangen!
1: Pass auf! Milo ist hinter dir!
0: Jedes Mal, wenn die Mäuse aus ihrem Haus kamen, um Futter zu holen, versuchte Milo, sie zu jagen. Sind alle da? Gonzo?
1: Ich bin hier, Mama!
0: Ist meine Tochter hier, die Prinzessin?
2: Ja, Mama.
3: Jetzt können wir endlich essen. Kommt, Kinder.
0: Während die Mäusefamilie ihr Essen aß, beobachtete Milo ihr Nest genau. Kinder, hört auf rumzualbern. Esst euer Essen. Aber gerade als Mama Maus das sagte, steckte der mürrische Kater Milo seine Pfote in das Mauseloch. Seine schnelle Klaue packte die Prinzessin am Schwanz. Die Mäusefamilie rannte panisch umher, um zu entkommen.
2: Hilfe! Er hat meinen Schwanz! Hilfe!
0: Gerade als Milo die Prinzessin fressen wollte, rettete ihr Bruder Ponko sie tapfer. Da er nicht bekam, was er wollte, murrte der wilde Milo und ging zurück in sein Bett. Am nächsten Tag hielt die überfüllte Mäusefamilie eine Versammlung ab.
3: Ganz egal, was wir tun. Milo bewegt sich so leise, dass wir nicht wissen können, wann und wo er versuchen wird, uns zu fangen. Also brauchen wir einen Plan.
0: Während alle noch lange überlegten, hatte Gonzo eine brillante Idee.
1: Na, ich hab's! Wir legen Milo ein Glockenhalsband um. Wenn er sich uns nähert, macht es ein Bimmelgeräusch, um uns zu warnen. Damit können wir uns verstecken.
0: Bravo, brillant. Perfekt, perfekt, perfekt. Mir hat die Idee auch gefallen, Gonzo, aber welche Maus ist mutig genug, einer Katze ein Klingelhalsband umzulegen?
1: Oh, ich kann nicht.
4: Das schaffe ich nie.
1: Schon okay, ich kann es schaffen.
0: Gonzo, das ist so gefährlich.
1: Ich hab einen Plan.
0: In der nächsten Nacht beobachtete Vater Maus heimlich den Kater Milo, der seinen täglichen Unfug trieb. Schließlich schlief die Katze ein und Vater Maus gab das Signal zum Beginn des Plans. Zuerst schloss eine der Mäuse den Deckel des Topfes, der auf dem Herd stand, damit Milo nicht durch den Geruch des Essens aufwachen würde. Dann stopften die beiden anderen Mäuse die Ohren der Katze mit kleinen Schwämmen zu, damit Milo nicht vom Klang des Schellenhalsbandes aufwachen würde. Und schließlich hielten der Vater, die Mutter und die Mäusegeschwister Gonzo vorsichtig an einem Faden fest und ließen ihn langsam zu Milos Kopf herunter. Gonzo legte das Halsband vorsichtig um Milos Hals, ohne dass Milo es bemerkte. Als der Plan fertig war, ging die Mäusefamilie sofort zurück in ihr Haus. Und von diesem Tag an hörte die Mäusefamilie jedes Mal, wenn der mürrische Milo versuchte, an den Ecken des Hauses Mäuse zu jagen, die klingelnden Glocken, denen Milo leicht entkommen konnte.

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0: 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Zuckerchen, wirst du nun endlich klug. 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Nein, ich wollte sagen, wo waren wir stehen geblieben?
1: Bei Pockety Pockety?
0: Oh ja, ja, natürlich. 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Ich komme gleich mit dir, junger Mann. Das Packen ist schnell getan. Langsam, nicht drängeln, so und nun weiter. 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

0: saß das kleine Schweinchen Gurki traurig in seinem Garten. Sein älterer Bruder Porky kam zu ihm.
1: Was ist los, Gurki? Warum so traurig?
2: Mir ist langweilig, Bruder. Ich hab nichts zu tun.
1: Weißt du, ich hab da eine Idee für dich.
2: Was ist es? Im Schlamm spielen? Keine Lust darauf.
1: Oh nein, ich war in einem Ort namens Stadt, als ich so jung war wie du. Dort gab es einen Vergnügungspark, riesig, mit vielen Lichtern. Vielleicht können wir dorthin.
0: In dem Moment hörten die drei kleinen Schweinchen ein Knacken. Sie erschraken sich zuerst, aber unterhielten sich danach wieder weiter.
2: Hurra! Vergnügungspark!
0: Als er Gurkis Freude hörte, kam ihr älterer Bruder Torki dazu und gesellte sich zu ihnen. In dem Moment hörten sie ein weiteres Knacken. Sie bemerkten nicht, dass der Wolf ihnen durch die Büsche heimlich lauschte.
1: Oh, in die Stadt gehen und Spaß haben im Vergnügungspark. Lasst mich euch unterwegs einfangen und euch zeigen, was Spaß bedeutet. Aber die Straße ist sehr weit und gefährlich.
2: Wir werden vorsichtig sein und unterwegs aufpassen. Bitte lass uns gehen.
0: So gingen die drei kleinen Schweinchen auf in die Stadt. Und der heimtückische Wolf folgte ihnen sofort. Nach einer langen Reise im Wald wurden die drei kleinen Schweinchen sehr müde.
2: Meine Füße schmerzen vom Gehen. Lasst uns eine Pause machen.
0: Die drei kleinen Schweinchen bauten mit der Hilfe ihrer älteren Brüder ein Zelt aus Blättern und drei Ästen auf. Sie gingen rein und schliefen fest. Der Wolf einerseits wanderte mit seiner Nase irgendwo in der Nähe umher und roch stark.
1: Wo sind diese Schweinchen?
0: Einige Stunden später wurden die kleinen Schweinchen sehr hungrig. Er verließ das Zelt, um nach Futter zu suchen, ohne seine Brüder zu wecken. Er sah einen Apfelbaum vor sich. Gerade als er dabei war, drei Äpfel zu pflücken, erschien der Wolf plötzlich vor ihm.
1: Ist es das, was du wolltest, kleines Schweinchen?
2: Hilfe! Wolf!
0: Der Wolf wollte gerade Gurki einfangen, aber das kleine Schweinchen befreite sich aus Wolfs Armen und rannte zu seinen Brüdern.
2: Brüder, aufwachen, sofort! Der Wolf ist hier, der Wolf ist draußen!
0: Die drei kleinen Schweinchen umarmten sich ängstlich im Zelt.
1: Öffnet die Tür und lasst mich rein, Schweinchen, oder ich schnaufe und sprenge euer Zelt. Das kannst du nicht, unser Zelt ist solide.
0: Auf dieses Wort ließ der Wolf, schnaufte und zerstörte das Zelt. Und die drei kleinen Schweinchen staunten.
1: Wie wollt ihr jetzt entkommen?
0: Der mittelgroße Torki zeigte dem Wolf die Rückseite des Baumes.
1: Oh nein, ist das da hinten ein großer Bär? Was? Bär? Wo ist der?
0: Als der Wolf abgelenkt war, rannten die kleinen Schweinchen weg. Nach einer Weile kamen sie an einer kleinen abgelegenen Farm vorbei.
1: Schaut, meine Brüder, eine Farm! Kommt, wir verstecken uns dort.
0: Die kleinen Schweinchen versteckten sich nacheinander in einem Strohhaufen. Aber kleines Schweinchen Gurki bemerkte nicht, dass sein Hut im Heuhaufen zurückblieb. Der heimtückische Wolf, der sehr hungrig war, suchte überall nach den kleinen Schweinchen. Als er die Farm sah, dachte er, er könnte dort etwas zu essen finden. Gerade als er eintreten wollte, sah er auf der Seite einen Strohhaufen und einen kleinen Hut darauf.
1: Hier müssen die Schweinchen im Heuhaufen sein. Ich habe euch.
0: Während die Schweinchen still warteten, hörten sie wieder ein Knacken.
2: Hat der Wolf uns gefunden?
3: Sch, lass uns still sein.
0: Der heimtückische Wolf verkleidete sich als Farmer und kam zur Scheune.
1: Ach, es ist so schwer, alt zu sein. Ich wünschte, jemand würde mir helfen, diese Lebensmittel ins Haus zu tragen.
0: Die kleinen Schweinchen warteten still.
1: Und danach würden wir ein Festessen haben.
2: Schaut, das muss der Farmer sein. Wenn wir ihm helfen, füllt er unsere Bäuche.
1: Nein, das könnte der Wolf sein. Lass uns nicht rausgehen. Also helft ihr nicht dem Farmerschweinchen? Dann schnaufe ich und puste euren Heuhaufen weg.
0: Der Wolf nahm einen tiefen Atemzug, blies und blies. Als der Heuhaufen auseinanderfiel, flohen die Schweinchenbrüder schnell.
1: Kommt her, ich fresse euch.
0: Die kleinen Schweinchen, die sich verliefen, erreichten nach und nach den Berggipfel. Dort war die hinterhältige Hyäne genau vor ihnen.
4: Wow, mein Essen kommt zu Fuß.
0: Das große Schweinchen Porky stellte sich vor seine Brüder, um sie zu beschützen.
1: Geh weg von uns, Hyäne.
0: In dem Moment sah das mittlere Schwein einen Geier über sich fliegen.
5: Brüder, schaut, das ist ein Geier.
0: Da die kleinen Schweinchen so weit von zu Hause waren, sahen die Wildtiere sie als Beute. Die drei ängstlichen Schweinchen wussten nicht, wie sie loswerden sollten. Während die Hyäne herumwanderte, um zu sehen, wen er zuerst verschlang, rannte er plötzlich auf Gurki zu. Und da erschien der Wolf. Er sprang vor die Hyäne.
1: Lass sie in Ruhe!
0: Der Wolf war den Schweinchen seit der Farm gefolgt. Dieses Mal, wie auch immer, nahm er die Hyäne gegen sich auf, um sie zu beschützen. Mit seinen erschreckenden Klauen vertrieb er die Hyäne mit einem Schlag. Aber die Gefahr endete hier nicht.
2: Wolf, pass auf! Der Geier greift dich an!
0: Der Wolf heulte mit seiner langen und erschreckenden Stimme, als der Geier seine Flügel ausbreitete und auf die Schweine zuflog.
1: Au!
0: Der Geier hatte große Angst vor dem Heulen des Wolfes, dass er vor den Schweinen davonflog und verschwand. Aus Angst vor dem Geier fielen die Schweinchen fast von der Klippe.
2: Nein, wir fallen, Hilfe!
6: Hilfe!
0: Der Wolf kam schnell, griff nach den Schweinchenhänden und zog sie alle mit seinen starken Armen in einen Zug hoch.
1: Danke dir, Wolf.
2: Warum hilfst du uns?
1: Weil ich nur euch Schweinchen fresse. Geht direkt nach rechts von diesem Stein hinunter. Euer Haus ist da. Aber dieses Mal seid vorsichtig.
0: Nachdem die Schweinchen, gerettet vom Wolf, lange in die von ihm angegebene Richtung gelaufen waren, kamen sie schließlich zu Hause an. Sie versprachen, sie würden nie mehr gefährliche Straßen ohne den Älteren zu überqueren. Am nächsten Tag war ein Klopfen an der Tür.
1: Schweinchen, öffne die Tür und lass mich rein. Oder ich puste und puste und puste euer Haus weg.
2: Du weißt, du kannst es nicht zerstören.
1: Glaubst du nicht? 1, 2, 3.
0: Nach diesem Tag lebten die drei kleinen Schweinchen und der heimtückische Wolf glücklich weiter, denn sie verstanden, dass es wichtig war, bei Gefahr auch zusammenzuhalten.

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0: 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Und ob er das ist, der alte Seebär?
1: Captain John Smith? Von dem habe ich schon so viel gehört.
2: Kommst du etwa auch mit auf diese Fahrt?
0: Na klar, ohne John Smith kann man doch nicht gegen die Indianer kämpfen.
3: Das ist richtig. Ich will ja nicht, dass ihr den ganzen Spaß alleine habt.

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0: Es war einmal ein Bauer mit einem Esel. Der Esel hatte ihm viele Jahre lang gedient und hatte für ihn Säcke voller Mehl und Korn getragen. Aber mit der Zeit wurde der Esel alt und schwach. Als er einsah, dass er nicht mehr in der Lage war, den Bauern auf seinem Hof zu helfen, verließ er eines frühen Morgens den Stall und machte sich auf eine lange Reise.
1: Ich habe keine Kraft mehr. Aber ich habe immer noch meine schöne Stimme. Ich kann nach Bremen gehen und dort als Sänger Geld verdienen.
0: Auf seinem Weg kam er an einem Hund vorbei, der auf dem Weg lag.
1: Warum liegst du denn da so rum? Ich bin ein Jagdhund, aber mit dem Alter bin ich langsam geworden. Ich kann meinem Besitzer nicht mehr beim Jagen helfen. Dann habe ich ein Angebot für dich. Ich gehe nach Bremen, um Sänger zu werden. Komm mit mir, werde Teil meiner Gruppe. Ich spiele Mandoline und du kannst die Trommel spielen.
0: Dem Hund gefiel dieser Gedanke. Also schließ er sich dem Esel an. Nach kurzer Zeit sahen sie eine Katze auf dem Dach eines Hauses am Straßenrand sitzen. Die Katze sah sehr traurig aus.
1: Was ist los, Katze? Du siehst so traurig aus. Was ist passiert?
2: Ich bin alt geworden. Ich habe keine Energie mehr, um herumzurennen und habe meine guten, scharfen Zähne verloren. Anstatt Mäuse zu jagen, sitze ich nur noch faul vor dem Kamin herum. Darum hat mein sogenannter Besitzer mich aus dem Haus geworfen.
1: Dann musst du mit uns mitkommen.
2: Mit euch? Wo geht ihr hin?
1: Nach Bremen. Wir machen eine Gruppe auf und werden Sänger. Katzen sind gut mit Musik. Du kannst mitkommen und Mundharmonika spielen.
0: Der Katze gefiel der Vorschlag. Also ging sie mit den beiden mit. Als die drei an einem Bauernhof vorbeikamen, sahen sie einen Hahn, der auf einem Zaun saß und krähte.
1: Es ist fast Mittag, lieber Hahn. Warum krähst du immer noch?
3: Morgen ist Sonntag. Die Frau meines Besitzers lädt sonntags Gäste ein. Sie wollen mich den Gästen zum Mittag servieren.
1: Warum bleibst du dann hier? Warum läufst du nicht davon?
3: Wo soll ich denn hingehen? Heute ist mein letzter Tag. Also werde ich so lange krähen, bis ich nicht mehr kann.
1: Okay. Schone deine Stimme. Komm mit uns nach Bremen. Wir machen eine Gruppe auf und können eine kräftige Stimme wie deine gebrauchen.
0: Dem Hahn gefiel der Vorschlag und er stimmte sofort zu. Er sprang vom Zaun und schloss sich der Gruppe an. Zu viert machten sie sich auf den Weg nach Bremen.

0: Lasst uns die Nacht im Wald verbringen. Wir gehen morgen weiter.
1: Weil er nicht schlafen konnte, lief der Hahn herum. Und von seinem Aussichtspunkt aus konnte er etwas sehen.
2: Hey, ich kann da vorne ein Licht sehen. Da muss ein Haus in der Nähe sein.
3: Dann lasst uns dorthin gehen. Ich bin es nicht gewohnt, in so einem dunklen Wald wie diesem zu schlafen.
4: Ja, und vielleicht finde ich dort einen Knochen zum Essen.
1: Sie alle waren einverstanden und begannen, auf das Licht zuzugehen. Schließlich kamen sie an einem Haus an. Der Esel war am größten, also sah er vorsichtig durchs Fenster.
2: Was siehst du, Esel?
5: Was ich sehe? Ich sehe einen reich gedeckten Esstisch.
6: Ah, sehr gut.
5: Ich sehe alles Mögliche an Essen und Trinken auf dem Tisch.
7: Mir läuft das Wasser im Mund zusammen.
2: Los, lasst uns reingehen.
5: Das ist noch nicht alles. Ich sehe außerdem 4 bewaffnete Räuber, die am Tisch sitzen und essen und trinken.
1: Als sie das Wort Räuber hörten, waren sie alle sehr enttäuscht.
6: Warum müssen es denn Räuber sein? Ich bin so hungrig.
2: Da ist nichts zu machen. Lasst uns zurück in den Wald gehen.
7: Ich wünschte, wir könnten die Räuber irgendwie verjagen.
5: Okay, hört zu. Ich habe eine Idee. Was haltet ihr davon?
1: Die 4 Freunde bildeten einen Turm, in dem sie sich aufeinander stapelten. Dann, zum Signal des Esels, begannen sie alle zu singen. Als sie diesen schrecklichen Lärm hörten, sprangen die Räuber voller Angst auf. Die 4 Freunde zerbrachen das Fenster und sprangen mit großem Krach ins Haus hinein.

0: Die Räuber stürmten panisch aus dem Haus heraus und rannten ohne ihre Waffen in den Wald. Die vier Tiere freuten sich sehr, dass ihr Plan aufgegangen war. Sie setzten sich sofort um den Tisch herum und begannen, das leckere Essen zu verspeisen, das die Räuber hinterlassen hatten. Nach dem Essen suchten sie sich jeder ein gemütliches Plätzchen zum Schlafen. Sie alle waren sehr müde, also machten sie das Licht aus und legten sich für die Nacht schlafen. Es war schon nach Mitternacht. Die Räuber warteten ab, bis das Licht in dem Haus aus war. Sie schickten einen von ihnen vor, um sicherzustellen, dass das Haus leer war. Der Räuber hörte, dass es sehr ruhig im Haus war. Also suchte er nach einer Lampe, um sich Licht zu machen. Sobald er das Streichholz angezündet hatte, sprang die Katze hervor und kratzte sein Gesicht mit ihren Krallen. Und der Hund biss ihm ins Bein. Der Hahn wachte von dem Lärm auf und begann wie verrückt zu krähen. Und gerade als der Räuber aus dem Hause flüchten wollte, gab der Esel ihm einen Tritt mit den Hinterbeinen. Schockiert rannte der Räuber zurück zu den anderen Räubern.
1: Da ist nicht nur ein Monster im Haus, es sind vier.
0: Sie alle rannten so schnell sie konnten davon. Sie hatten nicht den Mut, jemals wieder zu dem Haus zurückzukehren. Die vier Bremer Musikanten fühlten sich in dem Haus sehr wohl. Also gaben sie die Idee auf, nach Bremen zu gehen und beschlossen, zusammen in dem Haus zu leben und ihre Tage damit zu verbringen, gemeinsam zu singen und Musik zu machen. Und wenn sie nicht gestorben sind, dann leben sie noch heute. Es war einmal ein junges Mädchen namens Heidi. Da sie beide ihre Eltern verloren hatte, kümmerte ihre Tante sich um sie. Aber eines Tages brachte sie Heidi zu ihrem Großvater in die Berge. Der Almöhi war ein mürrischer alter Mann, der in einer kleinen Hütte in den Alpen lebte. Dies war das erste Mal, dass Heidi ihren Großvater traf. Da Heidis Tante einen neuen Job in einer anderen Stadt bekommen hatte, musste sie Heidi bei ihrem Großvater lassen und zurück in die Stadt fahren. Der Almöhi, der es gewohnt war, isoliert und fern von anderen Menschen zu leben, freute sich über die Gesellschaft seiner Enkelin, aber ließ sich das nicht besonders anmerken. Der alte Mann machte ihr ein gemütliches Bett auf dem Dachboden her. Heidi mochte ihren Großvater auf den ersten Blick und sie freute sich auf glückliche Zeiten in den Bergen. Als sie am Morgen aufwachte, machte ihr Großvater sie mit seinem großen Hund Josef bekannt. Heidi liebte Josef sehr. Dann eines Tages, als sie durch die Landschaft spazieren ging, traf sie auf Peter, einen Hirtenjungen, der seine Ziegen im Tal grasen ließ.
2: Ich hab dich hier noch nie gesehen.
3: Ja, ich werde von jetzt an hier bei meinem Großvater leben.
0: In den nächsten Tagen nahm Peter Heidi mit, wenn er seine Ziegen zum Grasen ausführte. Sie begannen, gemeinsam durch die Berge zu wandern. Alles war so neu und aufregend für Heidi. Sie lernte eine Menge von Peter darüber, was es hieß, ein Hirte zu sein. Obwohl er es kaum zeigte, hatte der Almöhi Heidi sehr lieb.
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0: Ein Nest für die ganze Familie. Siggi war der erstgeborene Sohn in der Spatzenfamilie. Er schlüpfte genau 2 Minuten früher als seine Geschwister aus seinem von der Spatzenmutter mollig angewärmten Ei. Das Familiennest befand sich in einem großen Baum ganz oben im dünnen Geäst. Dort verbrachte Siggi mit seinen 5 Brüdern und Schwestern und seiner Mutter den ganzen Tag, denn die Spatzenkinder waren noch zu jung, um das Nest zu verlassen. Sie konnten noch nicht fliegen. Der Vater war tagsüber damit beschäftigt, seiner Familie leckeres Essen zu besorgen. Kleine und große Würmer, hier und da ein paar Mücken und manchmal auch eine große Stubenfliege zum Nachtisch. Es war jedes Mal ein Fest für die Kleinen, wenn der Spatzenpapa zum Nest zurückkehrte. Siggi und seine Geschwister sperrten dann ihre Schnäbel so weit auf, dass die Eltern die Speisen nur noch hineinlegen mussten. Siggi hatte den größten Schnabel und bekam somit auch am meisten zu fressen. So wurden die kleinen Vogelkinder immer größer und nach 3 Wochen wurde es ziemlich eng im Nest. So eng, dass Siggi es nicht mehr aushalten konnte.
1: »Mama, bitte sag Papa, dass ich ein eigenes Nest brauche«, flehte er seine Mutter an. »Mir wird es hier langsam zu eng. Ich will mein eigenes Zuhause.«
0: Siggi hatte fürsorgliche Eltern, die ihren Kindern jeden Wunsch erfüllen wollten, weil sie sie sehr lieb hatten.
1: »Ich rede heute Abend mit Papa darüber, versprochen«, antwortete die Mutter.
0: In dieser Nacht, als die 6 Spatzenkinder schliefen, bauten die Eltern direkt neben dem Familiennest ein kleines Nest. Es war gerade so groß, dass Siggi dort Platz hatte. Sie wollten, dass es ihm gut ginge, auch wenn sie etwas betrübt waren, weil er das Nest der Familie schon so früh verlassen wollte. Am nächsten Morgen staunte Siggi nicht schlecht.
1: »Danke, Mama, danke, Papa. Das ist ja prima. Endlich kann ich in meinem eigenen Nestchen leben«, jubelte Siggi und machte mit seinen Beinchen einen großen Schritt in sein neues Zuhause, das ab jetzt nur ihm gehören sollte.
0: Er strahlte den ganzen Tag und sang die schönsten Spatzenlieder, die ihm so einfielen. Auch seine Geschwister waren zufrieden, hatten sie doch nun auch für sich mehr Platz im Familiennest. Als es dunkel wurde, schlief die ganze Familie müde ein. Die ganze Familie? Nein, Siggi konnte nicht einschlafen. Er drehte sich von links nach rechts und dann wieder zurück. Doch irgendetwas störte ihn. Anstelle der flauschigen und warmen Federkleider der Familienmitglieder spürte er nur noch die pieksenden Ästchen, die seine Eltern für den Nestbau verwendet hatten. Er wünschte sich auf einmal nichts sehnlicher, als mit seinen Geschwistern zu kuscheln. Deshalb tapste er zurück in das große Nest und quetschte sich zwischen seine Artgenossen. Seine Mutter öffnete schläfrig ein Auge und fragte,
1: »Siggi, was machst du denn hier? Du hast doch dein eigenes Nest da drüben.«
0: Er antwortete traurig,
1: »Ja, Mama, am Tag war das auch ganz toll. Aber jetzt, wo es Nacht wird, brauche ich einfach eure Nähe, sonst kann ich nicht einschlafen.«
0: Seine Mutter lächelte.
1: »Siggi, das ist doch kein Problem. So etwas nennt man Nestwärme. Ohne die fühlt man sich einfach nicht wohl.«
0: Sie kuschelte sich in dieser Nacht noch stärker an ihren Sohn und beide schliefen tief und fest ein.
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0: Es war einmal ein kleines Haus tief im Wald. Dort lebte die Mutter Geiß mit ihren kleinen Geißlein ein friedliches und glückerfülltes Leben. Die kleinen Geißlein waren so niedlich und spielten den ganzen Tag. Die Mutter Geiß, wie alle Mütter, liebte ihre Kinder sehr und beschützte sie vor den wilden Tieren im Wald. Eines Tages, bevor sie wie immer in den Wald zog, um Essen zu besorgen, rief sie ihre Geißlein zu sich.
1: Meine lieben Kinder, macht die Tür für niemanden auf. Wenn der Wolf in unser Haus kommt, frisst er uns alle am lebendigen Leib. Er wird sich verkleiden und versuchen, euch zu täuschen.
2: Aber wie sollen wir ihn denn dann erkennen?
1: Ich habe eine hohe und sanfte Stimme, also könnt ihr ihn sofort an seiner tiefen und rauen Stimme erkennen.
0: Als sie sich auf den Weg machte, erinnerte sich die Mutter Geiß an noch etwas.
1: Die Füße des Wolfes sind schwarz und meine sind weiß. Ihr könnt ihn also auch an seinen Füßen erkennen.
2: Keine Sorge, Mutter. Wir passen auf uns auf. Du kannst auf uns zählen.
0: Die Mutter Geiß verabschiedete sich von ihren Geißlein und lief in den Wald hinein. Der Wolf beobachtete sie aus der Nähe. Er wartete einen Moment und ging dann zu dem Haus herüber und klopfte an die Tür.
2: Wer ist da?
3: Öffnet die Tür, meine Geißlein. Eure Mutter ist hier. Ich habe euch leckeres Essen mitgebracht.
0: Aber die kleinen Geißlein erkannten die raue Stimme des Wolfes sofort.
2: Du bist nicht unsere Mutter.
1: Ihre Stimme ist sanft und freundlich.
2: Du bist der Wolf. Du kannst uns nicht täuschen.
0: Der Wolf ärgerte sich sehr, da sein Plan nicht funktioniert hatte. Also besorgte er sich ein Stück Kreide und aß es. Jetzt klang seine Stimme viel sanfter. Er ging zurück zu dem Haus der Geißlein und klopfte erneut an die Tür. Diesmal sprach der Wolf mit sanfter Stimme.
4: Öffnet die Tür, meine Geißlein. Ich habe euch leckeres Essen aus dem Wald mitgebracht.
0: Als sie die Stimme des Wolfes hörten, dachten die Geißlein dieses Mal wirklich, dass es ihre Mutter wäre. Aber als sie gerade die Tür öffnen wollten, rief eins von ihnen,
2: »Wartet! Lass uns unter der Tür nach den Füßen schauen!«
0: Als die kleinen Geißlein unter die Tür schauten, sahen sie natürlich die schwarzen Füße des Wolfes. Also riefen sie wieder,
2: »Wir machen die Tür nicht auf! Unsere Mutter hat keine schwarzen Füße!« Ihre sind weiß. Du bist der Wolf.
0: Der Wolf wurde sehr wütend und ging davon. Dieses Mal ging er zum Bäcker. Als der Bäcker ihn sah, war er sehr überrascht.
5: Ich bin jetzt Vegetarier, also esse ich jetzt nur noch Brot. Kannst du mir etwas Mehl geben?
0: Der Wolf kam mit einem Sack Mehl aus der Bäckerei heraus. Als er sich dem Haus näherte, öffnete er den Sack und streute das Mehl über seine Füße. Jetzt waren sie ganz weiß. Der schlaue Wolf klopfte erneut an die Tür der Geißlein.
4: Öffnet die Tür, meine Geißlein. Ich habe euch leckeres Essen aus dem Wald mitgebracht.
2: Zeig uns deine Füße, sodass wir wissen, dass du unsere Mutter bist.
0: Der Wolf zeigte ihnen seine Füße mit dem Mehl darauf. Als die kleinen Geißlein seine weißen Füße sahen, glaubten sie, dass es ihre Mutter war. Und sie öffneten die Tür. Und was sahen sie? Der große, böse Wolf stand direkt vor ihnen. Die kleinen Geißlein wussten nicht, was sie tun sollten. Also begannen sie panisch herumzurennen und zu schreien.
5: Versucht es erst gar nicht. Ich werde euch alle kriegen.
0: Ein Geißlein versteckte sich unter dem Tisch. Ein zweites hüpfte ins Bett. Das dritte kletterte in den Ofen. Das vierte versteckte sich in der Küche. Das fünfte kletterte in den Schrank. Das sechste lief hinter den Vorhang. Und das siebte Geißlein hüpfte in die große Wanduhr. Aber der schlaue Wolf war zu schnell und fing sie alle nacheinander ein, egal wo sie sich versteckt hatten.
2: Lauft!
5: Komm her! Ich fange euch alle ein! Bleib hier!
0: einzige Geißlein, das er nicht fand, war das in der Wanduhr. Er war sowieso satt, also gab er die Suche auf und verließ das Haus. In der Nähe fand er einen Baum. Er legte sich darunter, um ein Nickerchen zu machen. Kurze Zeit später kam die Muttergeist zurück. Als sie sah, dass die Tür offen war, wusste sie, dass etwas passiert war und begann zu schreien.
2: Ah, meine kleinen Geißlein!
0: Als sie das Haus betrat, war sie schockiert. Die Tische und Stühle waren alle umgeworfen. Vorhänge waren zerrissen, die Betten waren durchwühlt. Die Kissen und Decken lagen auf dem Boden verteilt. Die Muttergeist suchte nach ihren Kindern, aber konnte sie nicht finden. Sie begann, alle ihre Namen zu rufen, aber niemand antwortete. Schließlich rief sie den Namen ihres jüngsten Geißleins und hörte plötzlich eine leise Stimme.
2: Ich bin in der Wanduhr, Mama.
0: Die Mutter rannte zu der Uhr und holte ihr Geißlein heraus. Sie umarmten sich. Unter Tränen erzählte das kleine Geißlein seiner Mutter, was passiert war.
2: Der Wolf hat sich verkleidet und wir dachten, dass du es warst. Und wir haben die Tür geöffnet und dann hat der Wolf alle meine Geschwister gefressen.
0: Die Muttergeiß war entsetzt. Sie weinte um ihre Geißlein. Mit nur noch einem ihrer Geißlein verließ sie das Haus und sie gingen zum Fluss. Plötzlich sahen sie den Wolf unter seinem Baum schlafen. Er schnarchte so laut, dass die Äste am Baum zitterten. Die Mutter beobachtete den Wolf für eine Weile. Sie sah plötzlich, dass sich der Bauch des Wolfes bewegte.
1: Oh mein Gott, kann es möglich sein, dass meine Geißlein im Bauch des Wolfes noch am Leben sind?
0: Sie hatte einen Plan.
1: Renn nach Hause und bring mir eine Nadel und Faden und eine Schere.
0: Als das kleine Geißlein nach Hause lief, sammelte die Mutter 6 große Steine ein. Nach kurzer Zeit kam das kleine Geißlein mit der Nadel, dem Faden und der Schere zurück. Die Mutter schnitt mit der Schere den Bauch des Wolfes auf. Sofort kamen alle ihre Geißlein aus dem Bauch geklettert. Sie waren alle wohlauf. Die Mutter freute sich so sehr und die kleinen Geißlein umarmten ihre Mutter voller Liebe und Erleichterung.
2: Mama!
6: Mama!
2: Mama!
6: Mama!
2: Mama!
6: Mama!
2: Mama!
6: Mama!
2: Mama!
6: Mama!
0: Sie waren alle voller Freude.
2: Ah, meine kleinen Geißlein, ihr seid gerettet!
0: Die Muttergeiß nahm die Steine, die sie gesammelt hatte, und legte sie in den Bauch des Wolfes. Dann nähte sie seinen Bauch mit Nadel und Faden wieder zu. Der Wolf schlief so tief und fest, dass er davon nichts merkte. Er rührte sich nicht. Die Mutter und ihre Geißlein liefen schnell davon. Als der Wolf aufwachte und aufstand, hatte er schlimme Bauchschmerzen. Er dachte, das wäre, weil er zu viele Geißlein gegessen hatte. Wegen der Steine in seinem Bauch wurde er sehr durstig. Er ging zum Fluss, um etwas Wasser zu trinken. Aber als er loslief, schlugen die Steine gegeneinander.
3: Mein Bauch ist so voll und schwer.
0: Er wollte sich herunterbeugen, um an das Wasser zu gelangen. Aber weil die Steine in seinem Bauch so schwer waren, verlor er das Gleichgewicht und fiel ins Wasser.
3: Hilfe! Ich ertrinke! Hilfe!
0: Er rief so laut er konnte, aber niemand kam ihm zur Hilfe. Das Gewicht der Steine zog ihn herunter und er verschwand im Wasser. Die Muttergeiß und ihre Geißlein hatten alles beobachtet. Sie liefen zum Fluss und riefen voller Freude.
2: Der Wolf ist tot!
7: Der Wolf ist tot!
8: Der Wolf ist tot!
9: Der Wolf ist tot!
10: Der Wolf ist tot!
0: Hand in Hand tanzten und sprangen sie herum. Von diesem Tag an lebten die Muttergeiß und ihre kleinen Geißlein ein glückerfülltes und friedliches Leben in ihrem kleinen Haus im Wald.

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0: Herzlich willkommen, schönen guten Abend. Ja, bevor es losgeht, ne, natürlich, wir schauen doch einfach mal auf das, was eigentlich gestern Abend so gewesen ist. Ne? Wer es verpasst haben sollte, ja, der ist natürlich genau richtig jetzt hier bei mir in der Sendung. Genau, los geht's.
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0: Genau, so, da sieht es nämlich folgendermaßen aus, nämlich Brasilien verliert gegen Norwegen 1-2. Das Spiel in der Nacht, Mexiko gegen England, natürlich europäischer Zeit, 2-3. Und das nächste Spiel kommt heute Abend, das nächste Spitzenspiel, würde ich sagen, Portugal gegen Spanien. Was dabei rauskommt, wir lassen uns am besten überraschen. Das Runde muss ins Eckige. Mehr ausführliche Sachen immer samstags ab 15 Uhr. Und jetzt legen wir los. Ja, schön, dass du dabei bist. Ja, hoffe ich doch. Dann würde ich aber auch ja, mit dem richtigen anfangen. Hier hat er wieder alles verschoben. Wie immer, es ist ja Montag. Aber wie soll es auch anders da sein?
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Dire Straits, obwohl es ein toller Song ist, aber er hat natürlich eine ganz andere Hintergrundgeschichte. Ja, wollen wir nicht näher eingehen? Irgendwann kommen wir wieder dazu, dass es auch wieder ein bisschen längere Geschichten mal gibt. Und der nächste Künstler hat einen Schwächeanfall gehabt vor kurzem und will wieder auf die Bühne auf jeden Fall zurück. Rod Stewart, den habe ich mitgebracht mit Baby Jane.

Ein Song, der eigentlich nicht sehr oft im Radio läuft. Bomb the Bass. Hier sind die Kult 80er für euch. Immer am Montagabend, eine Stunde. Und die nächste Dame, die ich hier gleich laufen lassen werde für euch, wird natürlich Kim Wilde sein. Genau, so sieht's aus. Gibt's jetzt gleich hier auf die Ohren. Und zwar, sie kommt auf Deutschland-Tournee. 14 Events sind angekündigt im nächsten Jahr, in 2027. Und auf jeden Fall sind alle ihre Singles dabei, die man kennt. Und auf jeden Fall, Kult 80er sind natürlich auch live auf Schalke in diesem Jahr. Und zwar nämlich am 25. Juli, Samstag, 16 Uhr geht's los, 80er live. Und einmal auf Schalke und einmal in Hamburg. Und zwar nämlich am 18. Juli. Also es ist gar nicht mehr so lange. Man muss nicht mehr so lange warten. Auf jeden Fall gibt es auch noch sogar, was ich sehe, in Hamburg einen Aktionsrabatt. Also ihr könnt auf jeden Fall da noch ein paar Karten ergattern. Vielleicht auch so ein bisschen günstiger, je nachdem. Ansonsten könnt ihr Kim Wilde nämlich live sehen. So sieht es nämlich aus. Hier ist er für euch.

Recorder oder sogar Walkman. Und der Walkman ist 46 Jahre jung. Ja, kann man so sagen. Ist auch nochmal so ein Release. Gibt's

Hand sich wieder ordentlich reingelegt hat. Ja, manchmal habe ich halt das Pech damals gehabt. Da hat sich alles so verdreht, ich habe es nicht mehr hingekriegt, habe das Ding einfach genommen, war richtig wütend, sauer und habe das Ding gegen den Schrank geschmissen oder gegen die Wand. Ja, da war die Kassette hinüber, ja, meine Aufzeichnung, die war ja dann auch weg. Hab mich dann ja auch dauernd geärgert, wenn der Moderator reingeredet hat. So ist das eben halt. Und es gibt ja noch so viele Nostalgie-Sachen, wie zum Beispiel, was ja dann auch noch kam, natürlich die CD. Platte war ja da, die gab es ja schon ein bisschen später, früher meine ich. Und der Walkman an sich, ja, mittlerweile 46 Jahre jung. Und dann gab es auch noch zwischendrin noch das DAT, ne, oder MD wie Minidisc. Diese Möglichkeiten gab es ja dann auch schon irgendwann mal. Und das hat nicht jeder gehabt. Also ich hatte auch eigentlich keinen Walkman gehabt. Ich hatte so einen kleinen Kassettenrekorder gehabt, so fast einen halben Meter groß. Und da habe ich halt mein Zeug damit gehört. Ja? Und immer gehofft, ne, Moderator muss nicht reinreden. Nein, nein, nein. Aber dennoch, gut, das sind so Erinnerungen. Und dafür gibt es auch eine Erinnerung an Patrick Hernandez. Ja, und da gab es auch die lange Version noch nicht mal zu hören. Das war irgendwie damals gar nicht so in bei meiner Sache her, obwohl ich ja so lange Versionen richtig mag, ne? Ich liebe sie einfach. Aber anschließend, nach Patrick Hernandez, gibt es Zig Zig Sputnik und Love Bizzle. Ja, viel Spaß damit.

So, und die nächste lange Version, die habe ich schon rausgesucht, kommt natürlich ganz gemäß in Deutsch. Jungs aus der Zoohandlung. Ja, wisst ihr schon, wen ich meine, ne? Genau, und Neil und Chris, die zwei, ne? Pet Shop Boys und so weiter und so fort, fand ich immer wieder toll, wenn die wirklich auch wie Michael Jackson so Filme gedreht haben, sozusagen. Ja, und was ich auch immer toll finde, ist in damaligen Videos, dass so ein bisschen fast, ja, so eine Wiedererkennung immer wieder zu hören gewesen ist. Oder eben halt so Specials ja, so mitten im Video oder so ein Lachen oder was weiß ich alles, was es da so gab. Aber so, im Großen und Ganzen, muss ich schon sagen, die Filme, ja, damals, die man da so gedreht hat, wie Michael Jackson oder sowas, das ist ja echt ausgefallen gewesen. Auch nicht schlecht, eigentlich. Aber hat es sich eigentlich gelohnt, sich auch sowas mal immer komplett mal anzuschauen? Also ich bin ja eigentlich so ein Typ, ich gucke mir nicht unbedingt gerne mal was bis zum Ende an, aber ja, wenn mich was interessiert, dann natürlich schon, klar. Aber die Pet Shop Boys, wie gesagt, haben auch immer wieder ganz tolle Videos mal gedreht und damals Hart zum Beispiel, ja, das Glockengeläut ganz am Anfang im Video, ja. Aber die habe ich jetzt nicht dabei, sondern Domino Dancing habe ich dabei. Dafür gibt es das Ding jetzt natürlich in der etwas längeren Fassung. Und im Anschluss, da gibt es ein Macho, ja, von Reinhard Fendrich. Genau, den habe ich auch noch mit rausgesucht. Der ist auch so ein 80er-Sound. Ja, ganz auf seine Art und Weise.

Tears for Fears. 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

So, einen Song habe ich noch für euch, dann bin ich hier schon wieder durch. Wünsche euch auf jeden Fall einen schönen Montagabend und weiterhin viel Spaß in deinem Lieblingsradio. Class Tiger hier und jetzt. Und wir hören uns wieder, wenn ihr wollt, nächsten Montag.

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0: wir gucken mal, ob irgendwie alles noch funktioniert.
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0: Ja. Ja. Scheint zu laufen. Ja, in der Nacht zum Dienstag bleibt es im Norden und im Osten auf dich bewölkt und es regnet oder nieselt immer wieder ein bisschen. Dabei ja, bleibt es aber ein lebhafter und Westwind und ein stetiger Begleiter. Und er bringt tatsächlich vom nördlichen Niedersachsen her bis Schleswig-Holstein und Mecklenburg-Vorpommern frische bis stärkere Böen an der Nord- und Ostsee, tiefe und stürmische Böen. Im Rest lockern sich die Wolken so ein bisschen auf. Gerade vom Rheinland-Pfalz bis zum Saarland bis ins südliche Baden-Württemberg und Bayern ist es zum Glück endlich wieder klar und auch ein bisschen frisch. Nämlich einheitliche Tiefstemperaturen, 17 oder 16 Grad, sonst wären so 19 im Ruhrgebiet und am frischesten ist es dann an den Alpentälern mit bis zu 12 Grad. Ja, morgen am Dienstag, da sind im Norden und Osten viele Wolken und einzelne Schauer unterwegs. Sonnig sieht es dagegen eher im Süden und im Westen aus. Neben Wolken scheint dort auch immer mal wieder die Sonne und am meisten dann in Baden-Württemberg und warm dann auch in den Regionen. Im Nord- und Ostsee nicht wirklich warm, 18 oder 19 Grad. Der Oberrhein, da wird es dann schon wieder ein bisschen wärmer, bis zu 36 Grad. Mehr zu Wetter, dann gleich in gut einer halben Stunde.
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0: Da habe ich was für euch, nämlich A555 Bonn Richtung Köln zwischen Rodenkirchen und Kreuz Köln Süd, aktuell 2 Kilometer Stau. Des Weiteren B8 Passau, Regensburger Straße in Höhe Heinrichstraße, da gibt es einen defekten LKW. Des Weiteren noch A8 Salzburg Richtung München zwischen Bad Albingen und Irschberg, da ist der linke Fahrstreifen und der mittlere Fahrstreifen gesperrt wegen einer Unfallaufnahme. Und A10 östlicher Berlinring, Berlin-Dreieck Barim, Dreieck Spreenau zwischen Rudersdorf und Erkner, da gibt es auslaufende Flüssigkeiten auf dem rechten Fahrbahnstreifen. Deswegen fahrt da am besten besonders vorsichtig. Wir starten rein in euren Lieblingsmontag.
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0: Ja, moin und damit willkommen zurück hier bei dir in deinem Lieblingsradio. Ich bin wieder da. Vielen Dank an den lieben guten Kollegen Nico, der mich die letzten 2 Wochen so ein bisschen hier unterstützt hat. Das war sehr schön. Und wenn ich jetzt wieder da bin, gibt es natürlich auch gute Musik wieder für euren Montagfeiern. Wir haben gleich für euch unter anderem Kungs mit Lipstick. Kennt ihr sicherlich, ne? Aber in einer ganz besonderen Version. Was? Das hörst du gleich. Und falls du was hast und damit auch loswerden möchtest, mach es doch gerne deineafterwork.de. Klick dich da gerne rein und schreibe gerne, geht auch per WhatsApp 04131 22 77 869 oder einfach dem Deine Afterwork-Bot auf Telegram schreiben. Der weiß genau, was wie das passiert. Einfach ihm schreiben und ich kriege es hier sofort zu Gesicht. Wir starten rein mit cooler Mucke für den Montag Feierabend und das nämlich mit Josh Ashwa. Ich starte erstmal ganz gut durch, ne? Mit Anyone for You im Nathan Dawn Remix. Euch einen wunderschönen Montag. Feierabend.
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0: Schöne Version von Kungs und Lipstick, ne? Im Dub Dogs and R&D Remix. Wunderschöne, coole Nummer hier in deiner Afterwork. Coole Mucke für den Montag. Feierabend.
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0: Ja, es ist... Ich muss den nehmen, stimmt. Es ist wieder soweit, das neue Haushaltsjahr muss ja langsam aber sicher bestimmt werden. Und da gibt es tatsächlich jetzt schon tatsächlich besondere Sachen. Nämlich das Bundeskabinett hat nämlich heute den Regierungsentwurf für den Bundeshaushalt 2027 auf den Weg gebracht, der eine massive Neuverschuldung in Höhe von mehr als 200 Milliarden Euro vorsieht. Das teilte nämlich heute die Bundesregierung mit. Man nimmt nämlich sich in Anspruch, dass tatsächlich auch bei der Konsolidierung des Haushalts vorankomme. So plant dazu unter anderem Steuererhöhungen auf Alkohol. Der Entwurf sieht aber auch Kürzungen etwa beim Rentenzuschuss vor. Zudem soll tatsächlich eine Umschichtung von Geld aus dem Klima- und Transformationsfonds sowie eine spätere Tilgung des Bundeswehr-Sondervermögens den Haushalt entlassen. Ja, und Finanzminister Lars Klingbeil will Details des am Freitag vorab bekannt gegebenen Etatentwurfs des Finanzplans bis 2030 am späten Nachmittag der Presse erläutern. Nach dem Kabinettbeschluss geht tatsächlich der Haushalt in eine parlamentarische Beratung. Der Bundestag soll das Etat Ende November verabschieden. Üblicherweise kommt es noch zu Änderungen am Regierungsentwurf. Und auf jeden Fall neue Ausgaben veranschlagt in Höhe von 555,4 Milliarden Euro. Das ist also deutlich mehr als im laufenden Jahr, in dem 524 Milliarden Euro zu Buche stehen. Massiv mehr Geld sollte sie da in die Bundeswehr fließen. Im Kernhaushalt soll 2027 Ausgaben im Verteidigungsetat um rund 109 Milliarden Euro geplant sein, also ein Drittel mehr als im Budget von 2026. Und Ausgaben für die Verteidigung und Sicherheit fallen letztlich nur mit einer Grenze von 1% des Bruttoinlandsproduktes unter der Schuldenbremse. Dazu sollen rund 30 Milliarden Euro aus dem Sondervermögen für die Bundeswehr kommen. Ja, es gibt Streit natürlich um den Klimafonds, das ist auch so ein kleines Thema und viele weitere wunderschöne Sachen. Ob das natürlich so alles passiert, was wir jetzt da so alles gehört haben, also dass wirklich 200 Milliarden Euro weitere Schulden aufgenommen werden sollen, sind wir mal auf jeden Fall gespannt, was da passiert und ob es wirklich hundertprozentig passieren wird. Aber ihr könnt mir gerne eure Meinung dazu schreiben, wie ihr das findet. 200 Milliarden Euro. Was könnten wir mit 200 Milliarden Euro machen? Ah, gute Frage. Viele E-Autos kaufen. Das wäre ein ganz interessanter Gedanke. Warum zu E-Autos? Darüber haben wir gleich ein wunderschönes Thema.
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0: My Lovin'. Redondo und Sanders. Wirklich geiler Song. All My Lovin' konnte man tatsächlich auch gestern sagen. Die Cologne Pride war ja in Köln. 1,5 Millionen Menschen waren dort. Kaum zu glauben. So voll war Köln noch nie. Also, nicht zu dieser Zeit, beziehungsweise zu einem Event. Und Event ist tatsächlich auch mal was Gutes, denn die Koffer sind gepackt, das Ziel ist im Navi eingeben und die Reise kann losgehen. Und wer tatsächlich mit einem E-Auto in den Urlaub fährt, das habe ich ja getan, soll ja seine Strecke allerdings genauer planen und tatsächlich, als es viele andere Autofahrer bisher gewohnt sind. Wie das am möglichsten und am entspanntesten gelingt, das erklärt uns jetzt Alexander Römer vom ADAC. Hallo!
1: Hallo!
0: Ja, was gilt denn speziell vor der Reise mit einem E-Auto zu beachten? Oder was sollte man da am besten beachten?
1: Mittlerweile ist es tatsächlich so, dass die Reichweite von den meisten E-Autos schon groß genug ist und auch die Ladeinfrastruktur ist in vielen europäischen Ländern jetzt auch echt gut ausgebaut. Aber trotzdem sollte man natürlich vor der Reise ein bisschen Planung beachten und eben genügend Reisezeit auch einplanen und einkalkulieren. Also am besten schon vorher schauen, wann und wo geladen wird, beziehungsweise wie man das dann auch mit Pausen verknüpft.
0: Ja, wie viel Pause muss ich denn zum Laden einplanen?
1: Das kommt ganz auf die Reichweite des Autos an. Was man hier sagen muss, ist, dass es wichtig ist, dass man mit 100% Akkuladung losfährt. Viele laden ja im Alltag bewusst nicht auf 100%, um den Akku zu schonen. Aber gerade wenn man längere Fahrten macht, dann kann das durchaus sinnvoll sein, auch einmal voll zu laden. Deswegen sollte man darauf achten, dass die Begrenzung ausgeschaltet ist und der Akku auch wirklich vollgeladen ist, wenn man losfährt. Und dann lohnt es sich natürlich auch, gezielt Schnellladestationen anzufahren.
0: Genau. Wie plane ich denn die Route am besten?
1: Für die Routenplanung ist natürlich die Reichweite vom Auto, aber auch das Netz an Schnellladestationen auf der Strecke wichtig. Dafür gibt es spezielle Apps, die helfen bei der Planung und zeigen eben, wo es Ladestationen gibt. Kann dann natürlich auch sinnvoll sein, Standorte auszuwählen, die möglichst viele Ladestationen haben, weil dann ist die Wahrscheinlichkeit auch größer, dass man an eine Ladestation kommt, die nicht besetzt ist. Und am besten dann nicht zur Hauptreisezeit fahren, wenn alle unterwegs sind. Dann können natürlich auch viele Ladepunkte schnell voll sein und dann dauert es natürlich ein bisschen länger.
0: Genau, das hab ich gestern festgestellt. Gibt es denn im Ausland etwas Spezielles zu beachten?
1: Was man natürlich beachten sollte, ist, dass gerade Schnellladestationen im Süden Europas ein bisschen rarer sind als bei uns und auch abseits der Hauptreiserouten gibt es weniger Schnellladestationen. Deswegen vorab natürlich wichtig, das zum einen zu überprüfen, wo die Ladestationen liegen und aber auch zu überprüfen, was für Bezahlmöglichkeiten an der Ladestation im Ausland bestehen und ob dann eben die heimischen Ladekarten oder auch die Lade-Apps auch in den Reiseländern funktionieren. Und im Vorfeld auch natürlich schauen, ob man sich bei den Ladestationenbetreibern vorab registrieren muss, dann spart man sich einfach vor Ort auch Zeit.
0: Und vielleicht auch Geld. Zum Schluss, wie kann ich denn die Ladezeit am besten sinnvoll nutzen?
1: Die Ladepausen kann man tatsächlich ganz sinnvoll nutzen mit einem Gang zur Toilette, mit Essens- und Snackpausen, ein bisschen die Beine vertreten. Das ist ja so oder so nicht verkehrt, zwischendurch mal eine Pause zu machen. Also da kann man das Laden gut mit verbinden. 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Und für ADAC-Mitglieder gibt es über die Aral Pulse-App Zugang zu einem vergünstigten Ladepreis an deren Ladestation. Und das lohnt sich dann insbesondere natürlich bei Schnellladestationen in Deutschland.
0: Auf jeden Fall. Alexander Römer vom ADAC, vielen Dank fürs Gespräch hier bei uns.
1: Sehr gerne.
0: Ja, und bei längeren Reisen mit dem E-Auto kommt es natürlich vor allem auf die gute Vorbereitung an. Man muss es nicht machen, man kann es machen. Man kann aber vorher mal so ein bisschen in Routenplanern, also es gibt ja Apps für Routenplaner fürs E-Auto, wo man denn laden könnte. Wenn es einem passt, dann vielleicht da, wenn nicht, dann nicht. Also wer seine Route im Voraus so ein bisschen plant und Standardstation nutzt, kann tatsächlich die Reisezeit deutlich verkürzen. Weitere Informationen dazu gibt es natürlich unter adac.de/e-charge. Da findet ihr auch das Angebot vom ADAC E-Charge-Tarif zusammen in Kooperation mit Aral. Schaut da gerne mal vorbei und wir machen weiter mit cooler Mucke für den Montag Feierabend. Sehr schönes auf jeden Fall. Genau. Anma and Mac Myers mit Warning hier in deiner Afterwork.
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0: wollte schon gerade sagen Salamanca mit Burns, aber nein, das ist ja Anima featuring Mac Myers mit Running hier in deiner Afterwork. Ich bin noch gar nicht da, wo ich sein muss, jetzt aber.
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0: So, in der Nacht zum Mittag bleibt es im Norden und Osten auf dicht bewölkt und es regnet oder nieselt immer mal wieder so ein bisschen. Dazu bildet sich ein lebhafter Westwind mit einer kleinen, stetigen Begleiter und er bringt tatsächlich vom nördlichen Niedersachsen bis nach Schleswig-Holstein und Mecklenburg-Vorpommern Frösche bis starke Böen an der Nord- und Ostsee. Steife und stürmische Böen. Im Rest des Landes lockert es tatsächlich die Wolken so ein bisschen auf. Gerade vom Rheinland-Pfalz bis zum Saarland bis ins südliche Baden-Württemberg und Bayern. Dann wird es da nämlich sehr, sehr klar. Und auch vielleicht ein bisschen kühl. Einheitliche Temperaturen so zwischen 17 oder 16 Grad. Sonst sind es so 19 Grad im Ruhrgebiet. Und bis zu am frischesten wird es da in den Alpentälern mit bis zu 12 Grad. Ja, morgen am Dienstag ist im Norden und Osten viele Wolken und einzelne kleine Schauer unterwegs. Sonniger sieht es dann tatsächlich im Süden und im Westen aus. Denn neben Wolken scheint dort noch immer wieder die Sonne und am meisten dann in Baden-Württemberg. Aber leider wird es dann auch wieder warm. Am Nord und Ostsee ist es dann tatsächlich noch sehr, sehr gut bei 18 bis 19 Grad. Am Oberrhein wird es dann aber ein bisschen wärmer, bis zu 36 Grad. Dazu ist ein bisschen Wind möglich, aber 36 Grad ist auch nicht wirklich schön. Wir gucken mal so ein bisschen noch auf den Rest der Woche, ob wir wieder so einen Hitzesommer bekommen wie vor zwei Wochen. Der Mittwoch im Südwesten weiterhin meist Sonnenschein, sonst neben zeitweise Sonnenschein immer mal wieder dichte Wolken. Dazu einzelne Schauer und von der Nordsee bis zum Sachsen. In Alpen kann es tatsächlich auch mal einzelne Schauer geben. 19 Grad in Nordfriesland bis zu 32 Grad im Markgräflerland. Im Osten natürlich noch ein bisschen windig, aber das ist nicht so schlimm. Der Donnerstag ist es im Norden und Osten weiterhin eher wolkig, aber kaum noch Schauer. Im Westen und Süden sonnig und heiß bei 21 bis 36 Grad. Und der Freitag natürlich passend zum Wochenende. Viel Sonnenschein und dazu wenig Wolken, meist trocken und an den Alpen auch kleine einzelne Schauer oder auch Gewitterrisiko. Aber das bei 23 bis 36 Grad. Ich weiß nicht, was ich euch dazu sagen soll. Ich kann nur sagen, es wird wieder warm. Und wenn ich jetzt mal so ein bisschen auf die Trendkurve gucke, für beispielsweise den 14.07. oder 15.07., da sehe ich Temperaturen ja so um die 35 bis 37 Grad. Ist natürlich schwankend, gebe ich offen und ehrlich zu, aber es könnte auch ein bisschen Regen geben in den Wochen. Wir gucken einfach mal, was passiert. Wenn es wieder warm wird, ja, dann ist es halt so, ne? Aber ich glaube, den Hitzesommer mit 40 Grad, den sollten wir vielleicht geschafft haben.
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0: Ja, es ist soweit. Entschuldigung, ich bin gerade so ein bisschen vertieft. Ihr kennt das sicherlich. Ihr bucht tatsächlich auf einem großen Reiseportal einen Flug und zack, ja, wird euch tatsächlich direkt das passende Hotel dazu mit angeboten. Ein Klick und alles landet in einem Warenkorb. Wer aber dachte, er hätte damit tatsächlich ein geschütztes, rundum sorglos Paket, ja, dem wurde tatsächlich beim Problem oft enttäuscht, nämlich keine echte Pauschalreise, heißt es dann oft im Kleingedruckten. Und damit räumt das EU-Parlament jetzt auf und zieht tatsächlich da eine wirklich klare Linie, was also künftig als geschützte Reise gilt und warum tatsächlich Abspeisen und Gutscheine wirklich bald Geschichte sind. Das weiß mein lieber Kollege Dirk Freitag.
1: Bislang gab es im Netz eine riesige Grauzone. Für Flug und Hotel, zwar beim selben Anbieter, aber technisch als Einzelleistungen buchte, der verlor oft seinen rechtlichen Schutzschirm. Eine neue EU-Richtlinie macht jetzt Schluss mit diesem Versteckspiel der Portale. Wenn ein Anbieter die Daten des Reisenden für die Hotelbuchung direkt intern weiterreicht oder verknüpft und dort innerhalb von 24 Stunden gebucht wird, gilt das künftig als eine Pauschalreise. Die Europaabgeordnete Katrin Langensiepen hat maßgeblich an den neuen Regeln mitgearbeitet.
2: In Zeiten von Online-Marketing und Verkauf ist es nicht unüblich, dass Verbraucherinnen von Anbietern während eines Buchungsprozesses oder nach Abschluss kontaktiert werden und weitere Produkte angeboten bekommen. Ein Beispiel hier ist der Mietwagen am Urlaubsort, der dann noch vorgeschlagen wird. Bisher wussten Verbraucherinnen nicht sicher, ob die späte Zubuchung Teil des Pakets wurde. Nunmehr müssen die Anbieter jegliche Extrabuchung, die getätigt wird, als solche benennen und klar und deutlich als Teil des Pakets kennzeichnen.
1: Damit haften diese Plattformen künftig voll für das gesamte Paket, egal wie sie es technisch nennen. Wer unter diesen neuen Schutzschirm fällt, der profitiert zudem von starken Regeln beim Thema Geld. Schluss ist mit dem Gutscheinzwang, der während der Pandemie viele Nerven gekostet hat. Noch einmal die Europaabgeordnete Katrin Langensiepen.
2: Gutscheine sind optional im beidseitigen Zuspruch. Sie sind bis 12 Monate gültig, optional 24. Nachteile entstehen keine, weder bei der Neubuchung noch Voucherzahlung. Dem Veranstalter ist es möglich, Anreize zu setzen.
1: Das bedeutet im Klartext, ein Gutschein darf künftig nur noch ein Angebot sein, niemals eine Pflicht. Zudem wird durch die neuen EU-Regeln das Stornorecht ausgeweitet. Urlauber können auch dann kostenlos zurücktreten, wenn außergewöhnliche Ereignisse wie Streiks oder Unwetter den Start der Reise bereits am Abreiseort, also direkt vor der eigenen Haustür, unmöglich machen. Mit den neuen Regeln schützt die EU-Verbraucher in Zukunft also noch besser, wenn bei ihrer Pauschalreise etwas schief geht.
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0: Das musste mal sein. Wir müssen mal so ein bisschen die Lautsprecher entstauben, denn ich glaube, innerhalb der letzten zwei Wochen war es, glaube ich, nicht so wumsig. Nichts an Nico, aber wir müssen auch mal ein bisschen hier Spaß haben. So. Das war es tatsächlich mit deiner Afterwork für diese Woche. Nächste Woche hören wir uns natürlich wieder hier gewohnt in deiner Afterwork in derselben Stelle, selben Welle, so sagt man's radiotypisch nicht, aber ich sage es gerne. Und dann hören wir uns nächste Woche wieder hier zu deiner Afterwork. Ihr könnt ja mal gerne mal schreiben, was ihr so, das muss ich glaube ich mal so allgemein auch in die Runde fragen, was sind denn eigentlich eure Songs vom Christopher Streeter, also vom CSD, was bei euch so hin und her lief. Würde mich mal gerne interessieren. Deineafterwork.de. Ciao, tschüss, auf Wiedersehen.
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Ja, meine Lieben, so sieht es aus, Disco Fox in Harmonie mit eurer Moderatorin Harmonie. Einen wunderschönen Montagabend. Hier bin ich wieder. Hallöchen, ihr Lieben.

Ja, einen wunderschönen guten Abend geht auch an alle Zuhörer, die heute wieder so zahlreich eingeschaltet haben. Ich freue mich, dass ihr heute wieder mit dabei seid und ihr wisst Bescheid. Und die noch nicht Bescheid wissen, zu jedem dritten Titel gibt es von mir eine Anmoderation. Denn ihr wollt ja auch Musik hören, oder?

und das Ganze geht natürlich wieder bis kurz vor 22 Uhr, denn ihr wisst, um 22 Uhr wollen auch noch viele Moderatoren auf Sendung gehen und da muss die Harmonie leider Platz machen. So ist es. Ja, ja.

0: So, jetzt habe ich für euch erstmal zwei schöne deutsche Titel. Jawohl, den ganzen Abend Deutsch. Und dann bin ich wieder für euch da. Und wir starten jetzt erstmal die Show. Einen schönen Abend wünsche ich.
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Meine Lieben, es gibt Momente, in denen ein Gefühl alle rationalen Grenzen sprengen kann. Man schaut einen Menschen an und spürt, dass die eigene Welt ohne diese eine Person völlig bedeutungslos wäre. Kennt ihr das? Es ist dieses radikale, absolut bedingungslose Versprechen des Herzens, die Bereitschaft, alles zu riskieren, jede Mauer einzureißen und sich komplett schutzlos zu machen, nur um dieser einen Liebe nah zu sein. Würdet ihr für eure Liebe sogar sterben? Hier ist er für euch, die Vanessa Mai. Ich sterb für dich.

Na, wer hat auch von euch Schmetterlinge im Bauch? So, wir machen weiter mit dem nächsten Titel. Und es gibt ja auch Titel, ja, da steckt kein langes Nachdenken drin, sondern das pure Verlangen nach Rhythmus, Freiheit und Bewegung sowieso. Man spürt die Bässe, den Herzschlag übernehmen, während die Melodie eine Welle von ungezähmten Urlaubsstimmung durch den Körper jagt. Ein Gefühl von endlosen Nächten, in denen man die Zeit vergisst. Sich einfach treiben lassen und mit den Lieblingsmenschen das pure Leben feiern. Es ist die musikalische Einladung, den Kopf komplett auszuschalten und stattdessen den Sommer mit jeder Faser des Körpers aufzusaugen. Und das machen wir jetzt. Die Frankes habe ich hier für euch und der DJ spielt Samba und das um 20.25 Uhr.

Ja, mein Phantombild, ja. Genau, so sieht es aus, meine Lieben. Einen wunderschönen Abend wünsche ich nochmal an alle Zuhörer. Hier ist eure Moderatorin Harmony. So, meine Lieben, es gibt auch Abende, an denen die Dunkelheit im eigenen Inneren viel dichter ist als die Nacht da draußen. Du sitzt ganz allein in einem Raum, die Stille drückt auf die Brust und plötzlich brechen all die Tränen hervor, die man den ganzen Tag über so mühsam zurückgehalten hat. Es ist dieser Moment der absoluten Hilflosigkeit, in dem man das Gefühl hat, an der Schwere der eigenen Sorgen zu zerbrechen. Und ich denke mal, das kennen bestimmt viele. Und hier hat der Oli P. einen ganz tollen Song, Weinst du?

Tja, das war jetzt mal richtig schön rockig, oder? Ja. So, wir machen weiter mit dem nächsten Lied. Und dieses Lied lebt genau von diesem magischen Kontrast. Ja, es holt uns ab in der stillen, verletzlichen Nachdenklichkeit mit Sprechpartien. Nur um uns den nächsten Augenblick in einen Refrain hinein zu katapultieren, der wie ein Feuerwerk aus purer, tanzbarer Lebensenergie und grauen Himmel für immer vertreibt. Ja, die grauen Himmel oder den grauen Himmel, die müssen wir sowieso vertreiben, das geht gar nicht. Und hier ist er, die Angelika Eva Turo mit ihrem Song Kunterbunt.

Ja, meine Lieben, sagt mal ehrlich, ist die Mode ausschlaggebend für einen Menschen, den man mag oder den man sieht? Oder nein, bin ich absolut nicht der Meinung. Überhaupt nicht, nein. Gut, Kleider machen Leute. Ich sag mal, wer hat, der kann. Der kann auch dementsprechend rumlaufen. Aber ich sage immer, warum muss man so, ach, modemäßig, ja? Ich sag mal, wenn ich ausgehe, mache ich mich auch schick. Ne? Das macht ja jeder. Aber Kleider machen Leute, klar. Aber ich bin der Meinung, man muss einen Menschen mögen, zwecks seiner inneren Werte, finde ich. Ob er jetzt mit einer Jeans und einem Hemd rumläuft oder einen Anzug und einen Schlips, nein, ist mir egal. Die inneren Werte eines Menschen sind ganz wichtig. Oder besser gesagt, am wichtigsten. Genau. So, weiter geht's mit dem nächsten Titel, meine Lieben. Es gibt diese stillen Momente, in denen man ganz alleine mit seinen Zweifeln im Raum steht. Man blickt zurück auf all die Enttäuschung, die verletzten Gefühle und die Momente, in denen man sich geschworen hat, das eigene Herz nie wieder schutzlos zu machen. Die Gedanken kreisen leise, fast schwer im Takt der eigenen Atmung, während man sich insgeheim fragt, ob man überhaupt noch einmal bereit ist, die Kontrolle abzugeben. Man zögert, man wägt ab, man flüstert sich Warnungen zu. Ja, also die Kontrolle abgeben, nein, würde ich niemals. Und wenn ich noch so verliebt bin, nein, würde ich nicht tun. Mädels, haltet euch immer schön unter Kontrolle. Hier ist Pauline Wagner. Es ist Love um 21 Uhr.

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Ja, auch richtig schön tanzbar, richtig schön peppig, der Song, einwandfrei, gefällt mir. Also so eine Songs gefallen mir total. Jetzt habe ich auch eine Künstlerin, dieser Titel ist auch total peppig und ich mag sie total und habe sie des Öfteren im Player, ja, weil sie eine mega Stimme hat. Ja, und ihr Titel ist Herzensfieber und manchmal schleicht sich ja das Gefühl an, dass man eigentlich längst kontrollieren wollte, oder? Ja, man geht durch den Abend, redet sich ein, dass man völlig im Reinen mit sich ist. Und plötzlich reicht ein einziger Blick, ein flüchtiger Gedanke an diesen einen Menschen und die innere Ruhe fängt an zu bröckeln. Ja, die Worte kreisen leise, fast fragil im Raum, während man spürt, wie die kühle Vernunft langsam die Kontrolle verliert. Man versucht noch zu bremsen, sich selbst zur Ordnung zu rufen, während die Sehnsucht unaufhaltsam den im Verborgenen klopft. Ja, aber diese Künstlerin klopft jetzt hier nicht. Der Titel ist wirklich mega. Und hier ist Alex Rosenroth mit Herzensfieber.

Ja, DJ Herzbeat und Matthias Reim. Ach, Matze, der ist immer noch auf Achse. Ja. Der hat noch nicht aufgehört, der Matze Reim. Nein. So, meine Lieben, wir machen weiter auch mit einem ganz tollen Titel. Und es gibt ja auch Gedanken, die schieben wir in den Alltag ganz, ganz weit von uns, oder? Kennt doch jeder, weil sie einfach zu sehr wehtun. Man liegt wach, man starrt die Decke an und stellt sich im Stillen diese eine lähmende Frage. Was passiert eigentlich, wenn das alles hier ein Ende hat, wenn die gemeinsame Zeit abgelaufen ist und der Mensch, der die eigene Welt oder der die eigene Welt bedeutet, plötzlich nicht mehr da ist? Die Worte bewegen sich in diesen Momenten ganz leise, fast zerbrechlich durch den Raum. Ein intimes, schmerzhaftes Ringen mit der eigenen Verlustangst oder der nackten Endlichkeit. Ja, meine Lieben, Forsberg und Linda Jung, die haben hier einen tollen Titel gemacht. Und wenn das mit uns vorbei ist. Und wie spät haben wir es? 21:22 Uhr, meine Lieben.

Tja, so sieht es aus. Wie spät? 21.33 Uhr und nur knappe halbe Stunde bin ich noch für euch da, meine Lieben. So, jetzt habe ich für euch einen Remake, der zelebriert in diesen legendären Kontrast in einem völlig neuen Gewand. Naja, so neu ist er nicht mehr. Es holt uns ab in der coolen, fast melancholischen Stille des Sprechgesangs, nur um uns in den nächsten Moment mit puren modernen Clubpower mitten in den ultimativen Partyrausch zu katapultieren. Ja, und da katapultiere ich euch jetzt nämlich hin. Hier ist Logik Pro mit, ja, Skandal im Sperrbezirk.

Ja, und das war auch eine neue Single von den Christian Benz, All In. Den hatte ich auch schon im Interview gehabt. Er stammt aus Österreich. Ein ganz, ganz netter, sympathischer junger Mann. Genau. So, wir machen weiter mit dem nächsten Titel. Und es gibt auch Phasen im Leben, meine Lieben, da wird einem die eigene Einsamkeit erst so richtig bewusst. Du gehst durch die leisen Stunden des Tages, blickst auf die kleinen alltäglichen Momente zurück und merkst, wie zerbrechlich alles eigentlich ohne diese eine ganz besondere Person an deiner Seite wäre. Genau so sieht es aus. Und hier habe ich die Nicole Freitag, die hat ja einen ganz schönen Titel, auch sehr schön gemacht, ohne dich. Und das um 21 Uhr und ich guck mal auf mein Handy, 44, genau, 21 Uhr und 44, denn meine PC-Uhr geht nämlich eine Minute nach und das geht natürlich nicht. Bitteschön.

0: So, meine Lieben, habe ich euch schon erzählt, dass das die letzte Anmoderation war?
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0: So, jetzt zeige ich für euch noch die Sterne von Rom von Gigi Anderson und Anne Britz Tag für Tag eine neue Tour.

Ja, meine lieben Zuhörer, das war's schon wieder. Meine Sendezeit ist leider vorbei, aber ihr müsst nicht traurig sein, ihr hört mich ja bald wieder. Ich wünsche euch noch einen schönen Abend und vor allen Dingen, die krank sind, wünsche ich ganz, ganz schnelle Genesung, dass ihr ganz schnell wieder gesund werdet. Bleibt gesund oder werdet gesund. Genau. Eure Moderatorin Harmonie. Dann sage ich mal tschüss. Den bekommt ihr auch wieder. Jawohl. Wie immer. Ich bin dann mal weg.

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1: Sommer, eine Jahreszeit, die tatsächlich sehr unterschiedliche Wünsche projiziert. Für den einen, da darf es gerne 30 Grad plus heiß sein. Für den anderen sind das Temperaturen, die ihn eher behindern. Was Susan Ebrahimi braucht für einen idealen Sommer, damit starten wir jetzt in den heutigen Schlagerboulevard, Ausgabe 470. Herzlich willkommen.
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Die Geschichte eines jungen Mannes, der sich auf der Suche nach dem Glück in Abenteuer stürzt, um schließlich zu erkennen, dass wahre Erfüllung nur durch die Liebe und den richtigen Menschen an seiner Seite möglich ist. Damiano Maiolini war das eben gewesen. Die folgende Sängerin sang bereits mit 15 in einer Band, aber immer nur am Wochenende auf Tanzveranstaltungen, denn während der Woche, da machte sie zunächst mal ihre Ausbildung zur Industriekauffrau. Entdeckt wurde sie dann 1991 zunächst für den volkstümlichen Schlager und seit 20 Jahren auch im moderneren Schlager. In ihrer aktuellen Single, da steckt eine kraftvolle Botschaft. Es geht darum, an seine Träume zu glauben, niemals aufzugeben und den richtigen Moment nicht länger auf irgendwann zu verschieben. Hier ist Mara Kaiser.

Mario Steffen eben darüber, wie viel Mut und Kraft er aus der Nähe zu einem geliebten Menschen schöpfen kann. Es sind ja oft die kleinen Momente des Lebens, die uns ganz groß machen. Wie der Sommer klingt, heißt der folgende Song. Gefühlt haben wir das schon im Juni kräftig zu spüren bekommen. Nora Lisa, sie kommt aus Kärnten und erzählt in dem folgenden Song jetzt darin von Vertrauen, Aufbruch und dem Gefühl, endlich angekommen zu sein. Manche Begegnungen im Leben können einfach alles verändern.

0: klingt.
1: Ja, und wer dem Sommer auch sehr positiv gegenüber eingestellt sind, das ist das Geschwisterduo Unendlich. Sie kommen vom Niederrhein aus Wesel, sind Tatjana und Manuel und fahren dem Sommer sogar hinterher.
2: Oh.

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0: 1980 schrieb das erfolgreiche Gespann Ralf Siegel und Ben Meininger diesen Titel für Katja Epstein über eine selbstbewusste Frau, die wusste, was sie tat und nichts davon bereut, auch wenn die gemeinsame Zeit auch Tiefen mit manch Tränen hatte. Nach dem Blick zurück, jetzt der Blick in unsere Wunschbox, wo all ihre Musikwünsche landen, die sie uns zusenden über deineschlagerwelt.de. Dort finden sie uns unter Musik oder über unsere Seite meinschlagertreff.de. Alle Infos auf schlagerboulevard.info. Aus Leipzig kommt der Musikwunsch der Susan Ballmann. Sie wünscht sich Anthony Weiss mit In einem anderen Leben. Und zuvor noch der Musikwunsch vom Rüdiger Gebauer aus Zuzenhausen. Er wünscht sich die aktuelle Single von TJ Thomas Für immer und ewig.
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der kleine Flirt im Urlaub, aus dem dann ungeahnt noch so viel mehr wird. Laura Wilde war das eben gewesen, die uns mit in die Geschichte einer wahren Urlaubsliebe nahm, die nie vergeht und jedes Jahr wieder neu beginnt. Häufig ist solch eine Begegnung ja auch verbunden mit den Bildern des Kennenlernens oder dem Song, den man damals gemeinsam hörte. Und darüber, was eben solch ein Song mit uns macht, geht es jetzt gleich bei Pascal Vogt. Zuvor noch eine junge Sängerin, der ein unverbindliches Kennenlernen zu wenig ist. Sie will mehr als ein vielleicht. Lucy P. wurde gewünscht von der Nadine Piescher aus Köln da und sie gratuliert ihrer Tochter zur bestandenen Prüfung und wünscht ihr alles Gute für ihre neue Ausbildung. Und auch die Oma Erika drückt ihr dafür die Daumen. Ebenfalls gewünscht von der Suzette Koch aus Rastenberg.

Pascal Vogt war das eben gewesen. Auf unserer Playlist dieser Stunde stehen nur noch zwei Titel, nämlich zunächst Mario Albers mit einem Song über innere Stärke, Selbstzweifel und den unaufhörlichen Drang, trotz aller Rückschläge weiterzugehen, und anschließend dann noch der Klassiker Die Sonne und Du mit dem Sweet House Cover Project featuring Engel B. Damit geht unser heutiger Schlagerboulevard zu Ende. Die Ausgabe 470. Nächste Ausgabe, nächste Woche. Gleiche Welle, gleiche Stelle. Für Sie alles Liebe, alles Gute und bis nächste Woche hier im Schlagerboulevard. Ihr Andreas von Jutta Zenker. Tschüss.

Die Condensed Version 2026 von Transition 2 von Lunatic Soul bei Maiwalds Promo Show mit Peter Maiwald am Mikrofon. Wir kommen zu Yes. Auch da gibt es neue Musik. Erschienen am 12. Juni. Das neue Album heißt Aurora. Und aus diesem Album hören wir den Song Counter Movement.

Counter-Movement vom neuen Album Aurora von Yes. Und wir kommen bei Maiwalds Promo-Show zu Steve Hackett und Steve Rothery. Steve Hackett, solo sehr erfolgreich mit seinen Tourneen, mit Genesis-Musik und mit seinen eigenen Stücken. Und Steve Rothery, der Gitarrist von Marillion. Im August kommt ein neues Album raus mit dem Titel The Roaring Waves. Als Vorabveröffentlichung ist in der letzten Woche The Black Sea erschienen.

Steve Hackett und Steve Rothery von ihrem im August erscheinenden Album The Roaring Waves als Vorabveröffentlichung der Song The Black Sea. Bei Maiwals Promoshow mit Peter Maiwald am Mikrofon und wir kommen zu Peter Gabriel. Jeweils zum Neumond und zum Vollmond kommt immer wieder neue Musik oder neue Mixes von älteren Stücken auf dem Markt bei Bandcamp. Und unter anderem gibt es Brightside-Mixes von Peter Gabriel und es gibt neben den Brightside-Mixes auch Darkside-Mixes von jeweiligen Stücken, die von ihm veröffentlicht werden. Es ist ein neuer Brightside-Mix erschienen. Es gab vor ein paar Jahren das Album I.O. und die Fortsetzung nennt sich O.I. Und O.I. ist zum größten Teil bei Bandcamp zu hören mit verschiedenen Mixes, aber einige Songs werden auch regulär veröffentlicht, wie der jetzige I Belong to the Sky, der in der letzten Woche auf den Markt sozusagen geworfen wurde. Den hören wir jetzt, den Brightside-Mix. Hier kommt Peter Gabriel mit neuer Musik.

The picture is falling. I belong to the sky, der Brightside-Mix von Peter Gabriel. Wir haben noch Zeit für einen Song und es gibt ein Lied aus dem oder aus der Deluxe Edition Marillion Come von Marillion. Es gibt einen neuen Mix aus dem Jahre 2026 und da sind viele, viele Aufnahmen drauf. Auch Konzertaufnahmen aus dem Jahre 1997, 99, 98. Und wir hören zum Abschluss den Song Go, den 2026er Remix. Und das war die heutige Ausgabe von Maywalds Promoshow. Und mir, Peter Maywald, bleibt nichts weiter übrig, als mich wie immer von euch und von Ihnen mit einem Diener zu verabschieden, nicht ohne den Hinweis zu vergessen, hört beziehungsweise hören Sie weiterhin gute Musik. Tschüss, bis nächste Woche und bleibt beziehungsweise bleiben Sie gesund. Go von Marillion. Neu gemasterte Version des Albums, das mit Arrangements und Storytelling glänzt.

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0: Lasst es euch schmecken, Jungs. Geht auf Kosten des Hauses.
1: Ich muss schon sagen, ihr seid wirklich großzügig. Doktor, in diesen Getränken sind Drogen. Das schmeckt verdammt nicht schlecht, dieses Zeug, was? Ganz prima, Ladies. Ganz toll. Doktor, reißen Sie sich zusammen.